0: Ja, hallo, Monique ist hier aus dem Radio Mixtape Nachmittagsteam. Das war schön gestern Nachmittag. Radio Mixtape-Hörer Emil, der vergleicht sein Handy mit seinem Radio von damals. Er hat geschrieben, ich empfange euch über eure App. Das Handy läuft jetzt heiß, so wie früher das Radio. Morgens nach dem Aufstehen einschalten, nachts erst wieder abschalten. Emil hört uns übrigens in der Pfalz. Liebe Grüße dahin, wenn das Handy denn noch nicht aus ist. Also Grüße gehen trotzdem raus. Aber dann hörst du es gerade nicht. Wir hören uns später ab 12 wieder. Ach so, wir haben noch nicht ausgelost, wer die Tickets fürs Rainbow Festival bekommt, die letzten. 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Überzeugt mich zum bunten Festival. Schreibt es mir oder schickt mir eine WhatsApp-Sprachnachricht an die 0800 65 75 85 0. Das ist die Radio Mixtape WhatsApp Hotline. 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

0: Ja, hallo, Monique ist hier aus dem Radio Mixtape Nachmittagsteam. Das war schön gestern Nachmittag. Radio Mixtape-Hörer Emil, der vergleicht sein Handy mit seinem Radio von damals. Er hat geschrieben, ich empfange euch über eure App. Das Handy läuft jetzt heiß, so wie früher das Radio. Morgens nach dem Aufstehen einschalten, nachts erst wieder abschalten. Emil hört uns übrigens in der Pfalz. Liebe Grüße dahin, wenn das Handy denn noch nicht aus ist. Also Grüße gehen trotzdem raus. Aber dann hörst du es gerade nicht. Wir hören uns später ab 12 wieder. Ach so, wir haben noch nicht ausgelost, wer die Tickets fürs Rainbow Festival bekommt, die letzten. 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Also, warum wollt genau ihr dahin? Überzeugt mich zum bunten Festival. Schreibt es mir oder schickt mir eine WhatsApp-Sprachnachricht an die 0800 65 75 85 0. Das ist die Radio Mixtape WhatsApp Hotline. 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
1: Tina Turner ist die beste Vogelscheuche Englands.
2: Was haben Tina Turner und eine Vogelscheuche gemeinsam? 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
3: Der Gloucestershire Airport in England liegt nämlich nah am Meer und hat ein massives Problem. 20.000 Möwen täglich, mitten über der Landebahn.
2: Und man hat alles versucht. Vogelschreckrufe, Feuerwerkskörper, sogar Mülltüten geschwungen, die wie Raubvögel aussehen sollten, mit leider sehr überschaubarem Erfolg.
3: Und eines Tages fielen die Schreckrufe aus und jemand schmiss zufällig einen Tina Turner Song an.
2: Und was ist passiert? Die Vögel waren fort. Tina Turners Stimme war effektiver als jede noch so professionelle Vogelschreckanlage.
3: Und seitdem dröhnen da täglich ihre Hits über die Lautsprecher. Simply the best, auch gegen Möwen.
2: Und hier kommt sie und ihr könnt dabei bleiben. Tina Turner auf Radio Mixtape.
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1: Mit Marc Weiß. Schönen guten Morgen. Auf diese gemeinsame Erklärung hatten viele beim G7-Gipfel wahrscheinlich gehofft, aber wohl nicht alle haben damit gerechnet. Es hat aber tatsächlich geklappt. Man hat sich auf schärfere Sanktionen gegen Russland und mehr Waffen für die Ukraine geeinigt. US-Präsident Trump zieht dabei mit. In der Nacht wurde eine entsprechende Erklärung veröffentlicht. Infos hat Danny Hoppe aus dem News-Team.
2: Die neuen Sanktionen richten sich gegen den russischen Öl- und Gassektor. Außerdem hat man sich darauf geeinigt, der Ukraine noch mehr weitreichende Waffen zu liefern. Und in der Erklärung sichern die G7-Staaten Kiew zusätzliche Hilfen zu, um den kommenden Winter zu überstehen. Dass es so gut läuft, hatten nicht alle erwartet. Entsprechend groß ist die Erleichterung. Frankreichs Präsident Macron spricht von einem strategischen Erwachen. Offenbar ist es in Evian gelungen, US-Präsident Trump wieder zu besänftigen und mit ins gemeinsame Boot zu holen. Eine wichtige Rolle dabei spielt die Einigung im Irankrieg kurz vor dem Gipfel. Sie dürfte Trumps Laune deutlich gebessert haben. Und auch in Europa ist man erleichtert darüber. Die Europäer wittern jetzt auch ihre Chance auf Frieden in der Ukraine. Denn während des Irankriegs hatten die USA sich kaum mit der Ukraine beschäftigt. Das soll sich laut Trump jetzt wieder ändern. Er forderte Russland auf, sich auf einen Deal einzulassen und an den Verhandlungstisch zurückzukehren. Ob die Europäer dann aber auch mit am Tisch sitzen dürfen, das ließ Trump offen.
1: Infos von Danny Hoppe aus dem News-Team. Vielen Dank. Und jetzt die weiteren Themen in der Zusammenfassung. Die NATO-Verbündeten Deutschland und Polen wollen ihre militärische Zusammenarbeit weiter ausbauen. Verteidigungsminister Pistorius reist heute nach Warschau, um ein entsprechendes Abkommen zu unterzeichnen. Das Abkommen betont nach Angaben der Bundesregierung vor allem nochmal den gegenseitigen Beistand, den sich Deutschland und Polen leisten wollen. Der NRW-Landtag debattiert heute über die extrem angespannte Lage im Straßen- und Bahnverkehr. Alle drei Oppositionsfraktionen hatten das Thema auf die Tagesordnung gesetzt. SPD und FDP sprechen von einer verkehrspolitischen Bankrotterklärung und einem Kollaps. Sie verlangen Aufklärung darüber, wie das Land aus dem Verkehrschaos wieder herauskommen kann. Miroslav Klose ist nicht mehr alleiniger WM-Rekordtorschütze. Lionel Messi hat vorhin gegen Algerien gleich dreimal getroffen und liegt jetzt mit unserem Ex-Nationalspieler gleich auf. Beide haben bei Weltmeisterschaften jeweils 16 Treffer. Messi spielt allerdings noch ein paar Spiele, bedeutet, dass er nach dieser WM wohl vorne liegt. Auch Kylian Mbappé hat die Chance, Klose beim Turnier noch einzuholen. Der Franzose erzielte beim 3:1 gegen Senegal 2 Treffer und hat jetzt 14 WM-Tore auf dem Konto.
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1: Ist heute eher nichts für Genießer. Es ist oft bewölkt, ab dem Mittag auch mit Regen. Dazu allerdings bis zu 27 Grad warm bzw. schwül dann. Morgen deutlich sonniger und dann geht's rauf bis auf 33 Grad.
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1: Die A57 Krefeld-Nimwegen ist zwischen Krefeld-Gartenstadt und Mörskapellen nach einem Unfall gesperrt. Im Moment zwischen Krefeld-Zentrum und Mörskapellen 3 Kilometer Stau, dauert eine Viertelstunde länger. Außerdem A30 Osnabrück-Bad Oeynhausen zwischen Bad Oeynhausen Ost und dem Kreuz Bad Oeynhausen 2 Kilometer, 2 Minuten dazu.
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3: Herzlich willkommen am Tag der Müllabfuhr. Damit gehen ganz liebe Grüße heute Morgen raus an alle Müllwerkerinnen und Werker, die tagtäglich in ganz NRW unterwegs sind und von der gelben Tonne über den Restmüll bis hin zum Papier wirklich alles entsorgen, was wir so täglich wegwerfen. Danke, dass ihr die Städte sauber haltet. Und speziell für euch spiele ich jetzt um 6:15 die Bangles aus den 80ern mit Manic Monday. Schön

0: feiert dieses Jahr seinen 60. Geburtstag. Dieser stimmungsvolle Song von Herman Hermits, No Milk Today bei Radio Mixtape. Am 26. September habt ihr die Chance, diese Band live zu erleben. Da spielt sie nämlich bei der Oldie Night in Essen. Tickets gibt es noch im Vorverkauf. Nur noch knapp einen Monat, dann beginnen bei uns in Nordrhein-Westfalen ja die Sommerferien. Viele fahren oder fliegen dann auch wieder in den Urlaub. Zum Beispiel auch unser Elvis Eifel. Elvis, bist du eigentlich mal im Airport von einer Fluggesellschaft nach deinem Gewicht gefragt worden?
1: Nein, aber ich muss ja auch immer durch diesen Nacktscanner da an der Sicherheitskontrolle. Das ist mir schon immer ein bisschen unangenehm. Und ja, du spielst an auf den heutigen Telefonstreich.
0: Mhm.
1: Ja, man fragt keine Damen nach ihrem Gewicht, aber eigentlich ging es ja dann auch eher um ihren Mann. Ich habe so getan, als hätten wir ein vollgebuchtes Flugzeug für einen Flug, der im Oktober erst ist. Als müssten wir ein bisschen abspecken, alle Mann zusammen. Und am Ende trifft es halt ihren Mann. Also bei ihr ist ja alles in Ordnung. Also deswegen richte ich doch nicht so auf.
0: Oh, oh, oh.
1: Aber ich find's lustig. Sie müssen abnehmen, sonst können Sie nicht mit in den Urlaub.
0: Hat bisher zum Glück noch niemand zu mir gesagt, wie dieser freche Telefonstreich von Elvis ausgeht. Das hört ihr gleich bei uns nach America, Andrew Donalds und Eric Clapton.
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0: Diese Nummer vereint Reggae, Blues und Rock auf eine wirklich einzigartige Weise. Eric Clapton, I Shot the Sheriff aus den 70ern. Mit Radio Mixtape startet ihr in diesen Mittwochmorgen. Hi, ich bin Oliver Behrendt. Bei dem folgenden Telefonat bekommt der Spruch, bis zum Urlaub muss ich die Bikini-Figur erreicht haben, eine wirklich völlig neue Dimension.
1: 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Elvis ruft an.
2: Hallo.
3: Ja, Flugsicherheit hier vom Flughafen. Ich spreche jetzt mit Frau Pieper.
2: Ja.
3: Das ist gut. Frau Pieper, es geht um Ihren Urlaub im Oktober. Sie fliegen ja in die Türkei.
2: Ja.
3: Und ich mache gerade die Berechnungen, was das Gewicht angeht. Wir haben, glaube ich, ein bisschen Übergewicht an Bord. Da müsste ich jetzt mal fragen, wie schwer sind Sie?
2: Wollen Sie mich jetzt verarschen?
3: Nein, es geht darum, die Maschine ist knackenvoll. Und wir dürfen natürlich das Höchstgewicht nicht überschreiten. Wie schwer sind Sie?
2: Das heißt ja wohl für ein Gerücht.
3: Frau Pieper, ich kann es verstehen. Eine Dame fragt man nicht nach dem Alter, schon gar nicht nach dem Gewicht.
2: Oh, habe ich kein Problem mit. Ich habe also kein Übergewicht. Also ich wiege 63 Kilo.
3: 63?
2: Ja.
3: Das dürfte noch im grünen Bereich sein. Wie schwer ist denn Ihr Mann?
2: Seit er aufgehört hat zu rauchen, auf jeden Fall über 100 Kilo.
3: 100 Kilo?
2: Mindestens.
3: Nee, das geht nicht.
2: Nee. Ist klar. Hören
3: Sie
2: mal, Sie scheinen doch echt einen an der Murmel zu haben. Haben Sie ein Problem?
3: Ich habe das Problem, dass ich diese Maschine schlank machen muss. Und,
2: ist klar.
3: Dass Sie vielleicht Ihren Mann bis zum Oktober auf Diät setzen?
2: Ja, ist in Ordnung. Mache ich kein Thema. Wie viel darf er denn wiegen, damit er mitfliegen darf?
3: Also 80 höchstens.
2: Dann bleibt er mit Sicherheit zu Hause.
3: Und er dürfte sich natürlich auch im Urlaub dann nicht allzu viel wieder anfuttern, ne? Sonst bleibt er da.
2: Oh Mann.
3: Dass Sie ihn praktisch jetzt ab heute auf strengste Diät setzen. Wir werden das wöchentlich kontrollieren.
2: Ja, ist gut. Sie werden mir immer sympathischer.
3: Jetzt mal Hand aufs Herz. Macht er das mit oder wehrt er sich?
2: Der wird sich wehren.
3: Das ist jetzt Ihr Job dann, ne?
2: Ist klar.
3: Wünsche ich Ihnen einen schönen Urlaub.
2: Ja.
3: Auch im Namen der ganzen Belegschaft hier vom Radio.
2: Oh nein! Oh nein, sind Sie gemein.
3: Nein, ich bin nicht gemein. Ich bin Elvis Eifel.
2: Ja, toll.
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1: Rein geht's Ende Mittwochmorgen mit einem Song, der fast auf den Tag genau vor 40 Jahren veröffentlicht wurde und direkt auf Platz 1 der britischen Charts landete. Hier sind Genesis mit Invisible Touch, der perfekte Song, um heute Morgen gut gelaunt in den Tag zu starten.

0: Wunderschöner Song aus den 70ern. John Paul Young mit Love is in the Air bei Radio Mixtape. Der Kerl ist so ein richtiges Allround-Talent. Angefangen hat er mal als Musical-Darsteller. Dann war er Radiomoderator, bevor er schlussendlich Musiker wurde. Und John Paul hatte auch lange Zeit einen sehr bekannten Produzenten an seiner Seite, nämlich George Young, den älteren Bruder der AC/DC-Mitglieder Angus und Malcolm Young. Und auch wenn alle Jungs den gleichen Nachnamen haben, John Paul Young ist nicht mit den AC/DC-Jungs und ihrem Bruder George verwandt. Das wurde gerne mal behauptet, ist aber falsch.
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0: 6.41 Uhr, das ist der Morgen hier bei Radio Mixtape.
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0: wollte ursprünglich mal Opernsänger werden und hat sogar eine klassische Gesangsausbildung in Mailand absolviert. David Garrick mit seinem Nummer 1 Hit von 1966, Dear Mrs. Appleby.
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0: Raus aus dem Büro, ab ins Grüne, heißt es heute Abend im Essener Gruger Park. Da findet ab 18 Uhr der Feierabendplausch statt. Euch erwarten Live-Musik, leckere Getränke und regionales Essen. Der Eintritt zum Feierabendplausch ist im regulären Parkeintritt enthalten. Von 18 bis 21 Uhr gibt es Musik von Philipp Hemmelmann aus Mülheim an der Ruhr, der euch unter anderem tanzbare Evergreens präsentiert. Und für alle Fußball-WM-Fans gibt's heute Abend unter anderem in Köln zahlreiche Möglichkeiten zum Rudelgucken. Die Partie England gegen Kroatien wird zum Beispiel in folgenden Locations gezeigt: nachher im Brauhaus früh am Dom, in der Brauwelt Köln, im Clubbahnhof Ehrenfeld oder auch in der Hafenterrasse am Schokoladenmuseum.
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0: Gleich nach 7 drücken wir hier bei Radio Mixtape mal ordentlich aufs Tempo mit den Communards aus den 80ern. Don't Leave Me This Way. Außerdem gibt's einen richtig fantastischen Song von All But Hammond aus den 70ern für euch. Free Electric Band.
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2: Mit Marc Weiß. Schönen guten Morgen. Kanzler Merz sprach von einem Tag der Hoffnung, Frankreichs Präsident Macron von einem strategischen Erwachen. Es läuft aus Sicht der Europäer bisher gut auf dem G7-Gipfel im französischen Evian. In der Nacht hat man eine gemeinsame Erklärung veröffentlicht. Darin werden neue Sanktionen gegen Russland und weitere Waffenlieferungen an die Ukraine angekündigt. Danny Hopper aus dem News-Team. Die Europäer wittern eine Chance auf Frieden in der Ukraine.
3: Ja, und das liegt vor allem an zwei Punkten. Zum einen ist die Ukraine inzwischen in einer stärkeren Position, konnte zuletzt einige Gebiete zurückerobern und mit seinen Drohnenangriffen in Russland immer wieder Nadelstiche setzen. Zum anderen ist da die Einigung im Iran-Krieg. US-Präsident Trump hat ja in Evian eingeräumt, dass man sich dadurch die letzten Monate nicht groß mit der Ukraine beschäftigt hat. Das soll sich jetzt, nach seinen Worten, wieder ändern. Ein erster Schritt sind die neuen Sanktionen, die die USA mittragen. Trump hat Russland außerdem dazu aufgefordert, wieder an den Verhandlungstisch zurückzukehren. Bisher läuft es also ganz harmonisch ab in Evian. Heute soll dann nochmal über die Erholung der Weltwirtschaft gesprochen werden. Auch da spielt die Einigung im Iran-Krieg eine wichtige Rolle, denn davon erhofft man sich vor allem ein Ende der Energiepreiskrise. Ein weiteres Thema ist noch der Umgang mit künstlicher Intelligenz. Und danach will Frankreichs Präsident Macron als Gipfelgastgeber Trump noch auf Schloss Versailles empfangen. Und das war's dann. Schon jetzt kann man aber festhalten, der Gipfel hat die transatlantischen Verbündeten wieder enger zusammengeschweißt. Das ist natürlich extrem wichtig, auch schon mit Blick auf den NATO-Gipfel in 4 Wochen in Ankara.
2: Infos von Danny Hopper aus dem News-Team. Vielen Dank. Und jetzt die weiteren Themen in der Zusammenfassung. Der NRW-Landtag debattiert heute über die extrem angespannte Lage im Straßen- und Bahnverkehr. SPD und FDP sprechen von einer Bankrotterklärung und einem Kollaps. Sie wollen von der Landesregierung wissen, mit welchem Konzept das Land aus dem Verkehrschaos herauskommen soll. Jugendliche in der EU sehen die Auswirkungen von Social Media auf ihre eigene mentale Gesundheit deutlich positiver als ihre Eltern. Das geht aus einer Umfrage für die EU-Kommission hervor. Knapp die Hälfte der befragten 13- bis 18-Jährigen vermuten sogar einen positiven Effekt durch Social Media. Von den Eltern glauben das nur 20%. Argentinien und Frankreich sind mit Auftaktsiegen ins WM-Turnier gestartet. Die Argentinier besiegten im ersten Spiel Algerien 3:0. Alle 3 Tore erzielte Superstar Lionel Messi, der jetzt 16 Treffer bei allen Weltmeisterschaften auf dem Konto hat. Und damit liegt er gleich auf mit unserem Ex-Stürmer Miroslav Klose. Außerdem besiegten die Franzosen den Senegal 3:1. 2 Treffer steuerte Kylian Mbappé bei.
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2: Es kann zwischendurch schön sein, es sind aber meistens Wolken unterwegs, ab dem Mittag dann auch mit Regen. Warm wird es trotzdem, Köln schafft 25, Siegen 23 und Bielefeld 21 Grad. Morgen mehr Sonne bei über 30 Grad.
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2: Die 3 längsten im Moment: A4 Aachen-Köln zwischen Kreuz-Köln-West und Köln-Eifeltor, 4 Kilometer 11 Minuten. A52 Roermond-Düsseldorf zwischen Kreuz-Mönchengladbach und Mönchengladbach-Neuberg, 4 Kilometer plus 10. Und A59 Bonn-Köln zwischen Troisdorf und Flughafen Köln-Bonn, 2 Kilometer. Hier kommen 12 Minuten dazu.
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0: Schönen Mittwochmorgen. Er gilt als einer der besten Songwriter der Welt. Hat sogar schon Hits für Whitney Houston, Joe Cocker und Tina Turner geschrieben. All But Hammond. Gibt's jetzt zur ersten Tasse Kaffee des Morgens mit einem eigenen Song, mit dem er in den 70ern die Charts ordentlich aufgemischt hat. Free Electric Band. Jetzt ist es kurz nach 7.

0: haben Mitte der 80er mit diesem Cover von Don't Leave Me This Way einen Riesenhit gelandet. Die Communards bei Radio Mixtape. Das Original stammt aus den 70ern von Harold Melvin and the Blue Notes. Während Jimmy Somerville auch heute noch als Sänger aktiv ist, arbeitet sein Ex-Partner Richard Coles heutzutage als Pfarrer in einer Kirche in London. Und da er früher ja Keyboarder bei den Communards gewesen ist, kann er natürlich auch mal an der Orgel aushelfen, falls der Organist mal ausfallen sollte.
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0: 12 Minuten nach 7. Schönen guten Morgen. Hier ist Radio Mixtape.
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0: Collins A-Akustik Rocknummer aus den 90ern zum Niederknien. So schön. Extreme mit More Than Words bei Radio Mixtape. Seine Karriere verdankt er Schauspielerin und Musikerin Bette Midler. Für die war Barry Manilow Anfang der 70er nämlich als Pianist tätig. Gemeinsam sind die beiden mit ihren Bühnenshows durch die New Yorker Nachtclubs gezogen. Und Manilow hat 1972 auch das erste Album von Bette Midler produziert. Von ihrem Erfolg konnte er dann auch profitieren. Er ergatterte nämlich einen Plattenvertrag und konnte kurze Zeit später mit seinen Songs ebenfalls komplett durchstarten. In seiner mittlerweile über 50-jährigen Karriere hat Barry Manilow zahlreiche Hits gehabt. Heute wird er 83 Jahre alt. Wir von Radio Mixtape gratulieren ihm recht herzlich mit einem sommerlich sonnigen Song von 1978, für den er sogar einen Grammy in der Kategorie Beste männliche Gesangsdarbietung Pop bekam. Copacabana.
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1: Über 30 Grad gibt's die kommenden Tage hier bei uns in Nordrhein-Westfalen. Passend dazu gibt's jetzt den Hitzesong aus den 60ern von The Lovin' Spoonful. Summer in the City. Hot.

0: Ich liebe diesen Song ja total. Die Band ABBA, aber eher nicht so Super Trooper bei Radio Mixtape aus den 80ern. Ein Super Trooper ist ja ein starker Verfolgerscheinwerfer, der gerne bei Auftritten verwendet wird. Und an dieser Nummer haben sich Benny und Björn von ABBA wirklich die Zähne ausgebissen. Ihr Manager fand die Idee nämlich total klasse, einen Song namens Super Trooper zu veröffentlichen. Benny und Björn waren davon aber ziemlich wenig begeistert. 2 Tage haben sie gebraucht, um einen passenden Text zu schreiben. Danach meinte Björn dann völlig entnervt: Stellen Sie sich jetzt einfach mal vor, Sie müssen über irgendwelche verdammten Scheinwerfer einen Song schreiben.
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0: absoluter Hörgenuss bei Radio Mixtape, dieser wunderbare 90er von R.E.M. Everybody Hurts.
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0: In knapp 10 Stunden ist es soweit, dann präsentiert euch Doro Pesch ihre Lieblingsrockballaden hier bei Radio Mixtape und bei vielen davon kommt sie aus dem Schwärmen gar nicht mehr heraus.
2: Wasp und Hold On To My Heart, oh, ich finde, die ist zum Dahinschmelzen. Angels Cry und der geht einem echt total unter die Haut.
0: Doro Pesch wird euch viele persönliche Geschichten erzählen, zum Beispiel mit welchen Musikerinnen und Musikern sie schon unterwegs gewesen ist, was sie so erlebt haben zusammen. Es

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0: Gleich nach 8 gibt's eine schicke Schmuseballade aus den 70ern von Harry Nilsson, Without You. Und einen 80er zum Lautdrehen und Wohlfühlen habe ich auch dabei. Schaut von Tears for Fears.
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2: Mit Marc Weiß. Schönen guten Morgen. In Nordrhein-Westfalen geht verkehrstechnisch an vielen Stellen nichts mehr. Es gibt etliche Baustellen, kaputte und gesperrte Brücken, endlose Staus. Dazu Probleme bei der Bahn. Für viele ist der Zug deshalb auch keine Alternative. SPD und FDP wollen von der Landesregierung wissen, wie NRW aus diesem Verkehrschaos herauskommen kann. Genau darüber diskutiert der Landtag heute. Frage an José Nasiandi im Landtagsstudio. Wo ist es denn aktuell besonders schwierig?
3: Ja, im Moment sind viele wichtige Verkehrsverbindungen gleichzeitig entweder stark eingeschränkt oder gesperrt. Im Rheinland sorgt die überraschende Sperrung der Bonner Nordbrücke für Probleme, auch für zusätzliche Belastungen auf den Ausweichstrecken. Im Ruhrgebiet steht die A40 wegen einer 10-tägigen Vollsperrung im Fokus und dazu kommt die Sperrung der Eiffeltorbrücke auf der A4 für schwere Lastwagen. Auch auf der Schiene gibt es Probleme. Zwischen Köln und Bonn fallen viele Regionalzugverbindungen aus. Teile der Opposition im Landtag sprechen deshalb von einer Verkehrskrise in NRW und sie verlangen Aufklärung darüber, wie die Landesregierung die Auswirkungen für Pendler, auch für Berufskraftfahrer und die Wirtschaft begrenzen will. In der Aktuellen Stunde soll deshalb nicht nur über langfristige Auswege diskutiert werden, sondern auch darüber, welche kurzfristigen Entlastungen möglich sind.
2: Infos von José Nasiandi im Landtagsstudio. Vielen Dank. Jetzt weitere Themen in der Zusammenfassung. Die G7-Staaten wollen die Sanktionen gegen Russland weiter verschärfen, um Moskau an den Verhandlungstisch mit der Ukraine zu bringen. Das wurde gestern auf dem G7-Gipfel in Frankreich beschlossen. Etwas überraschend zieht US-Präsident Trump dabei mit. Die Gewerkschaft Verdi bereitet unbefristete Streiks bei der Postbank vor. Verdi erklärte die Tarifverhandlungen mit dem zuständigen Arbeitgeber der Deutschen Bank für gescheitert. Heute startet unter der Belegschaft jetzt die Urabstimmung über unbefristete Streiks. Miroslav Klose ist nicht mehr alleiniger WM-Rekordtorschütze. Lionel Messi hat vorhin gegen Algerien dreimal getroffen und legt mit unserem Ex-Nationalstürmer jetzt gleich auf. Beide haben bei Weltmeisterschaften jetzt jeweils 16 Treffer. Messi spielt allerdings noch ein paar Spiele, bedeutet, dass er nach dieser WM wahrscheinlich vorne liegt. Auch Mbappé hat die Chance, Klose bei diesem Turnier noch einzuholen. Der Franzose erzielte beim 3:1 gegen Senegal 2 Treffer und kommt jetzt auf 14 WM-Tore. Heute beginnt die WM für einen weiteren Superstar, der auch schon ein bisschen länger dabei ist. Cristiano Ronaldo trifft mit Portugal auf die Demokratische Republik Kongo. Danach wird es auch für England und Trainer Thomas Tuchel ernst. Die Briten müssen gegen Kroatien ran.
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2: Ist heute eher nichts für Genießer. Es ist oft bewölkt, ab dem Mittag auch mit Regen. Dazu allerdings bis zu 27 Grad warm bzw. schwül dann. Morgen deutlich sonniger und dann geht's rauf bis auf 33 Grad.
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2: Die drei längsten um kurz nach 8, A3 Arnheim-Köln zwischen Kreuz Oberhausen und Kreuz Kaiserberg 7 Kilometer 18 Minuten. A4 Olpe-Aachen zwischen Kreuz Köln Ost und Kreuz Köln Süd 6 Kilometer plus 20. Und A59 Bonn-Köln zwischen Dreieck St. Augustin West und Flughafen Köln-Bonn 6 Kilometer. Und hier kommen 18 Minuten dazu.
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0: Hallo um kurz nach 8 am Mittwochmorgen. Ende des letzten Jahres ist er nochmal Papa geworden mit 64 Jahren. Roland von Tears for Fears. Seine zweite Frau hat ein gesundes Mädchen zur Welt gebracht. Eula heißt die Kleine und die bekommt wahrscheinlich jeden Abend ein paar Lieder von ihrem Vater gesungen. Vielleicht auch diese Spitzennummer hier aus den 80ern. Schaut.
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0: Das ist der Soundtrack deines Lebens bei Radio Mixtape mit Oliver Behrendt. Ich wünsche euch einen schicken Mittwochmorgen. Kleiner Tipp, wenn ihr am kommenden Wochenende noch nichts vorhaben solltet, schaut doch einfach mal in Siegen vorbei im Lokal Belle Epoque. Da tritt nämlich eine klasse Creedence Clearwater Revival Coverband auf. Cool Creedence Rock heißt die, kommt aus dem Ruhrgebiet. Seit mehr als 40 Jahren spielen die Jungs jetzt schon die Musik ihrer großen Vorbilder nach. Natürlich auch den Klassiker Bad Moon Rising aus den 60ern. Und wir hören jetzt das Original von Creedence Clearwater Revival. Kommt damit gut mit uns in den neuen Tag.
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0: Eine Band, die in den 70ern und 80ern für mächtig Furore gesorgt hat, hört ihr jetzt bei Radio Mixtape, nämlich Supertramp. Die Jungs haben ihren Songs damals eine ganz besondere Note verliehen, indem sie Musikinstrumente eingesetzt haben, die von anderen Gruppen nicht genutzt wurden, zum Beispiel eine Klarinette oder auch ein Saxophon. Dadurch haben sie einen hohen Wiedererkennungswert geschaffen und ihre Hits zu echten Unikaten gemacht. Zum Beispiel diesen wunderbaren aus den 70ern. The Logical Song. Hier sind Supertramp.
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1: Guten Morgen. Am 11. September könnt ihr sie im Gymnasium Hückelhofen im Kreis Heinsberg live erleben. Und schon heute früh heizen euch The Rubettes hier bei Radio Mixtape ein mit ihrem Stimmungshit aus den 70ern, Sugar Baby Love.

0: mit diesem herausragenden Song haben Bon Jovi 1986 ihren ersten Nummer 1 Hit gelandet. You Give Love a Bad Name bei Radio Mixtape. Eigentlich haben Barry, Robin und Maurice Gibb Ende der 70er nur einen Tanzsong für den Streifen Saturday Night Fever beisteuern wollen, aber so ganz nebenbei haben sie mit genau dieser Nummer noch was richtig Großes und Gutes erreicht.
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2: Dieser Disco-Hit rettet buchstäblich Leben.
3: Manche Lieder können uns ja traurig machen oder fröhlich, wütend oder beruhigen. Der hier kann tatsächlich Leben retten.
4: Stayin' Alive von den Bee Gees. Und das ist nicht symbolisch gemeint.
3: Denn der Song hat genau 103 Beats pro Minute. Das ist exakt der Rhythmus, den du brauchst, wenn du im Notfall eine Herzdruckmassage machst.
4: Seit 2008 wird sogar ganz offiziell empfohlen, wenn ihr jemandem erste Hilfe am Herzen leistet, summt Stayin' Alive im Kopf. Dann habt ihr automatisch den richtigen Rhythmus.
3: Am Leben bleiben, da ist der Songtitel das Programm.
4: Und jetzt kommt der Song, der mehr als nur gut klingen kann. Stayin' Alive von den Bee Gees.
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0: heute das Gefühl von Strandfeeling im Sommer. So schön entspannt Sonne tanken, während dieser Song aus den 60ern läuft. The Drifters mit Under the Boardwalk bei Radio Mixtape. Tolle Rhythm and Blues Nummer ist das. Lustig finde ich ja immer die Triangel in diesem Song. Immer wenn die erklingt, dann muss ich an den Musikunterricht in der Schule in den 80ern denken. Also wenn da damals die Musikinstrumente verteilt wurden, dann habe ich immer die Triangel genommen, weil das wirklich das einzige Instrument gewesen ist, das ich überhaupt beherrscht habe.
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0: 28 Mal wurde dieser fantastische Song von den Beatles eingespielt, ehe sie endlich mit der Aufnahme zufrieden gewesen sind. Let It Be aus den 60ern bei Radio Mixtape. Wir freuen uns ja wie Bolle, dass immer mehr von euch hier in Nordrhein-Westfalen unseren Sender einschalten, sowie zum Beispiel Renate und auch Christian.
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0: Wenn auch ihr Lob, Kritik oder Fragen habt, meldet euch gerne bei uns hier direkt im Studio, ruft an oder schickt eine WhatsApp-Sprachnachricht an die 0800 65 75 85 0. Und weil Christian eben ja schon meinte, dass bei uns ganz wenig gequatscht wird, spiele ich jetzt auch wieder mitreißende Musik vom King of Rock'n'Roll. Jailhouse Rock, hier ist Elvis Presley bei Radio Mixtape. Schönen guten Morgen.

0: ist heute wieder aktueller denn je. Dieser Anti-Kriegssong aus den 80ern von Nena, 99 Luftballons.
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0: Mittlerweile folgen ihr fast 240.000 Leute auf ihrem Insta-Kanal Katrins Garten. Katrin Iskam. Und während viele Influencer ihren Fans ja irgendwelche Produkte andrehen, für lustige Sachen werben oder sinnlosen Kram verlosen, einfach nur um Reichweite zu generieren, gibt's das bei Katrin auf gar keinen Fall. Auf ihrem Insta-Kanal, da gibt's nur ihren schönen Garten zu sehen und natürlich auch den ein oder anderen Tipp von ihr.
2: Ich selber bin ja kein gelernter Gärtner. Das heißt, ich zeige einfach nur, wie habe ich es geschafft, in 20 Jahren meinen Traumgarten anzulegen, ganz alleine, ohne professionelle Hilfe, ohne viel Geschiss, nämlich einfach mal machen. Und mein Rat aber an alle Gartenfreaks da draußen ist immer ganz, ganz, ganz wichtig für mich. Es spielt keine Rolle, wie groß euer Garten ist oder wie er aussieht. Es kommt nur darauf an, dass ihr Spaß habt und eure Seele sich erfreut.
0: Das stimmt. Auch der kleinste Garten kann nämlich ganz viel Freude bereiten. Übermorgen, also am Freitag, gibt's dann wieder einen wertvollen Tipp von unserer Katrin. Solltet ihr auf gar keinen Fall verpassen. Also wieder Radio Mixtape einschalten.
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1: Und jetzt habe ich für euch einen One-Hit-Wonder aus den 70ern aus den USA. Hier ist Alan O'Day mit seiner locker leichten Single Undercover Angel.

0: einer meiner absoluten Lieblingssongs aus den 80ern von Elton John. Nikita bei Radio Mixtape. An dieser Nummer waren neben Elton auch Stars wie George Michael und Nick Kershaw beteiligt. Nick hat Gitarre gespielt und George ist da im Background als Sänger zu hören. Also ein Song mit Star-Aufgebot, in dem Elton die deutsch-deutsche Teilung verarbeitet hat.
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0: 9.47 Uhr. Schönen guten Morgen wünscht euch Radio Mixtape.
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Filmmusik aus dem Streifen Tage des Donners mit Tom Cruise in der Hauptrolle. Maria McKee mit Show Me Love bei Radio Mixtape. Mit diesem Hit schaffte sie 1990 ihren großen weltweiten Durchbruch als Solokünstlerin. Und schon Mitte der 80er hatte sie ihren ersten Nummer 1-Hit, allerdings damals als Songwriterin. Von ihr stammt nämlich die Single A Good Heart, die wurde dank der Band Fergal Shark ja super erfolgreich. Maria hat mit dieser Nummer damals richtig Kohle gescheffelt, meint sie. In einem Interview, da hat sie erzählt, dass sie das ganze Geld allerdings an wohltätige Zwecke gespendet habe. Als Anfang 20-Jährige dachte sie halt noch nicht so an Sparen. 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
13: Eine klasse Synthie-Pop-Nummer aus den 80ern bekommt ihr gleich hier bei Radio Mixtape. The Riddle von Nick Kershaw. Und aus den 70ern spiele ich euch exzellente Soul-Musik von Marvin Gaye. What's going on?
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15: Mit Marc Weiß. Schönen guten Morgen. Beim Thema Gentechnik sind viele von uns skeptisch, vor allem wenn es um den Bereich der Lebensmittel geht. In Straßburg geht es am Mittag genau um dieses Thema. Das Europaparlament will über gelockerte Regeln für den Einsatz von Gentechnik abstimmen. Danny Hopper aus dem News-Team. Unter anderem müssten bestimmte Lebensmittel im Supermarkt dann gar nicht mehr gekennzeichnet werden, auch wenn sie gentechnisch verändert sind.
16: Genau, die EU will, dass es in Zukunft 2 Kategorien für genetisch veränderte Pflanzen gibt. Und die erste Kategorie davon soll nicht gekennzeichnet werden müssen. Da geht es um Pflanzen, bei denen es nur begrenzte und gezielte genetische Eingriffe gegeben hat. Die sollen sich durch diesen Eingriff besser an klimatische Veränderungen anpassen können. Zum Beispiel weniger Wasser benötigen oder resistenter gegenüber Krankheiten sein. Für die sollen die Kennzeichnungspflichten gelockert werden. Für Pflanzen mit mehr genetischen Veränderungen, die unter die Kategorie 2 fallen, sollen dagegen weiter strengere Vorschriften gelten. Aber durch diese neue Regelung könnte Gentechnik insgesamt generell häufiger zum Einsatz kommen in der EU.
15: Okay, jetzt ist es ja so, dass gentechnisch veränderte Sorten vor der Zulassung auf mögliche Risiken für die Umwelt geprüft werden, aber auch das soll es in Zukunft dann nicht mehr geben.
16: Nein, bisher musste die gesamte Lieferkette zurückverfolgbar sein. Das heißt, es musste dokumentiert werden, welcher Landwirt was auf welche Flächen ausgesät hat. Solche Nachweispflichten soll es für Pflanzen der Kategorie 1 nicht mehr geben. Und das wiederum heißt, es könnten jetzt zum Beispiel neue gentechnisch veränderte Sorten durch den Wind auf Felder von anderen Betrieben geweht werden, die selbst keine Gentechnik verwenden. Erfahren werden die das aber nicht, da es eben keine Nachweispflicht mehr gibt. Deshalb gibt es auch hier kritische Stimmen.
15: Infos von Danny Hoppe aus dem News-Team. Vielen Dank. Gerade eben kam noch eine Einmeldung rein. Die schwerkranke norwegische Kronprinzessin Mette Marit hat eine neue Lunge bekommen. Sie wurde erfolgreich einer Transplantation unterzogen. Das meldet das norwegische Königshaus. Wie es ihr geht, ist noch nicht bekannt. Aber die Lungentransplantation bei Mette Marit war ganz offenbar erfolgreich. Jetzt die weiteren Themen in der Zusammenfassung. Von der Anbindung von Windparks im Meer an das Stromnetz soll jetzt auch die deutsche Wirtschaft profitieren. Es geht um den Bau der Konverterplattformen. Der Netztreiber 50 Hertz hat einen Großauftrag an die Neptunwerft in Rostock vergeben. Die neuen Plattformen sollen überwiegend jetzt in Deutschland gebaut werden, meldet 50 Hertz. Der NRW-Landtag will gleich über mögliche Wege aus dem Verkehrschaos beraten. Die Oppositionsfraktionen haben die Anträge dazu gestellt. Es gibt aktuell so viele Baustellen, kaputte und gesperrte Brücken, endlose Staus, dazu Probleme bei der Bahn, dass SPD und FDP von einem Infrastrukturkollaps sprechen. Aufgrund der Zeitverschiebung sind einige Spiele der Fußball-WM erst vor kurzem zu Ende gegangen. Deshalb hier jetzt nochmal alle Ergebnisse des Spieltages. Argentinien-Algerien 3:0. Alle Tore in diesem Spiel übrigens durch Lionel Messi. Frankreich-Senegal 3:1. Irak-Norwegen 1:4. Und Österreich gewinnt gegen Jordanien mit 3:1. Heute beginnt die WM unter anderem auch für Portugal und Cristiano Ronaldo. Danach wird es für England mit Harry Kane und Trainer Thomas Tuchel ernst. Die Briten müssen heute Abend gegen Kroatien ran.
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15: Ist heute eher nichts für Genießer. Es ist oft bewölkt, ab dem Mittag auch mit Regen. Dazu allerdings bis zu 27 Grad warm bzw. schwül dann. Morgen deutlich sonniger und dann geht's rauf bis auf 33 Grad.
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15: Sehr viel los da draußen, das nur die drei längsten Staus. A1 aus Kirchenköln zwischen Gleuel und Köln-Löwenich 5 Kilometer, 40 Minuten dazu. A4 Aachen-Köln zwischen Kreuzkerpen und Köln-Eiffeltor 7 Kilometer, eine Stunde plus. Und A46 Wuppertal-Düsseldorf zwischen Wuppertal-Wichlinghausen und Hahn-Ost 9 Kilometer. Auch hier kommt eine ganze Stunde drauf. Haltet durch.
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13: 1984 war er in Großbritannien der Musiker mit den meistverkauften Platten. Nick Kershaw lag unter anderem auch an diesem Meisterwerk hier, The Riddle. Und diesen Song wird Nick auch am 28. August in Waltraub bei Dortmund spielen. Da tritt er nämlich beim Parkfest auf. 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

0: Herrliche Soul-Musik von Marvin Gaye hier bei Radio Mixtape. What's going on? Heutzutage schieben die sozialen Medien ja die Karrieren vieler Musikerinnen und Musiker an. Früher war das noch anders, da haben die Radiosender Stars groß gemacht. Ist zum Beispiel im Fall der Everly Brothers so gewesen. Die Brüder Don und Phil hatten nämlich das große Glück, dass ihr Papa einen Job bei einem Radiosender in Iowa hatte und dort die Morgensendung moderiert hat. Also traten seine Söhne dort regelmäßig in der Show auf. Erst als Kinder, dann später als Jugendliche. Und weil Papa die Songs der Söhne immer ganz, ganz fleißig gespielt hat, wurde diese Rockabilly-Nummer hier auch ein Riesenhit. 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

0: den 80ern Partysongs abgeliefert wie keine andere Band. Die Jungs von Kool & The Gang bei Radio Mixtape mit Get Down On It. 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Da läuft nämlich unser Party-Mixtape mit den größten Fetenhits der 60er, 70er, 80er und 90er. Erzählt's gerne weiter.
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1: Hallihallo, ich habe jetzt für euch eine Gruppe, die aus einer Schülerband in Manchester mal hervorgegangen ist. Das sind die Hollies mit Sorry, so

0: war nicht nur bei der Band Genesis ein Top-Sänger, sondern ist auch Solo-Weltklasse. Hat er eben gerade mit diesem starken 70er hier bewiesen. Peter Gabriel mit Salisbury Hill.
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0: Musik dieser Legende könnt ihr am 21. August in Bonn genießen. Neil Diamond mit Forever in Blue Jeans bei Radio Mixtape. In knapp 2 Monaten steigt in der Rheinaue das SWB Sommerfestival mit Beautiful Noise, The Very Best of Neil Diamond. Tickets bekommt ihr für 14 € pro Stück im Vorverkauf.
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5: Ein Song zum Fingerschnipsen spiele ich euch gleich nach 11 hier bei Radio Mixtape. Billy Joel, The Longest Time aus den 80ern und aus den 70ern habe ich Smokey dabei mit ihrer exzellenten Nummer O'Carroll.
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7: Mit Marc Weiß. Schönen guten Tag. Das Autofahren macht in vielen Teilen des Landes schon lange keinen Spaß mehr. Eine Baustelle jagt die nächste. Dazu kommen immer mehr Sperrungen wegen maroder Brücken. Und im Bahnverkehr gibt es regelmäßig Zugausfälle, weil Strecken gesperrt sind oder saniert werden müssen. Genau darum geht es im NRW-Landtag. Die Opposition hat eine Aktuelle Stunde zum regelmäßigen Chaos auf Straßen und Schienen beantragt. Die Einzelheiten dazu von Danny Hoppe.
8: Vor allem im Rheinland und im Ruhrgebiet kommt es gerade knüppeldick für Auto- und Bahnfahrer. Die Liste der Großbaustellen wird länger und länger. Schauen wir zuerst auf die Autobahnen. Da hätten wir die unerwartete Sperrung der Bonner Nordbrücke, die an normalen Tagen von mehr als 100.000 Fahrzeugen genutzt wird. Oder auch die 10-tägige Vollsperrung der A40 im Ruhrgebiet und die Sperrung der Eiffeltorbrücke auf der A4 für schwere Lkw. Und auch im Zugverkehr stehen die nächsten Probleme vor der Tür. Vom 2. bis zum 10. Juli werden zwischen Köln und Bonn gleich mehrere Regionalzugverbindungen ausfallen. Das alles macht Pendlern, aber auch Speditionen und der Wirtschaft immer mehr zu schaffen. SPD und FDP in NRW sprechen deshalb von einer verkehrspolitischen Bankrotterklärung und einem absoluten Verkehrschaos. Sie wollen von der Landesregierung wissen, wie sie die Probleme in den Griff bekommen will.
7: Ich glaube, auf die Lösung sind wir alle sehr gespannt. Infos waren das von Danny Hoppe aus dem News-Team. Vielen Dank. Jetzt die weiteren Themen in der Zusammenfassung. Die schwerkranke norwegische Kronprinzessin Mette Marit hat eine neue Lunge bekommen. Das teilt das norwegische Königshaus mit. Die Transplantation sei erfolgreich verlaufen, heißt es. Mette Marit litt unter einer schweren Lungenfibrose. Die Krankheit gilt als unheilbar. Der G7-Gipfel geht heute weiter und am Nachmittag dann auch zu Ende. Nach der Einigung auf schärfere Russland-Sanktionen und mehr Waffen für die Ukraine soll es heute vor allem um die angespannte Weltwirtschaft und den Umgang mit KI gehen. Die EU will die Vorschriften für Gentechnik bei Lebensmitteln lockern. Demnächst soll es 2 Stufen für gentechnisch veränderte Pflanzen geben. Bei nur begrenzten Eingriffen sollen diese Lebensmittel im Supermarkt nicht mehr besonders gekennzeichnet sein. Für die deutsche Fußballnationalmannschaft beginnt im Laufe des Tages die Vorbereitung auf die 2. WM-Partie gegen die Elfenbeinküste. Anstoß ist am Samstag um 22 Uhr unserer Zeit in Toronto. Nico Hartmann im WM-Studio jetzt mit Infos über uns und den Gegner.
9: Julian Nagelsmann hat den Gegner, die Elfenbeinküste, auch beim 1:0 gegen Ecuador intensiv studiert. Dort sind die Ballsicherheit, aber auch die ein oder andere Abwehrschwäche aufgefallen bei 3 Lattentreffern der Südamerikaner. Und bei wiederum heißen Temperaturen und guter Stimmung soll eben nun bis zum Abflug am Freitag nach Toronto im Training am Ende ein Konzept stehen für das Projekt 2. Sieg im 2. Spiel. Denn klar ist auch, mit einem Erfolg ist die DFB-Elf klarer Favorit auf den Gruppensieg. Also die Ziele sind klar und diese will man auch außerhalb des Platzes kundtun. Zahlreiche Medientermine stehen nämlich für die DFB-Stars heute an. Am Abend äußert sich dann auch Innenverteidiger Antonio Rüdiger in der Pressekonferenz über seine Rolle und über die Vertragsverlängerung bei Real Madrid.
7: Infos von Nico Hartmann aus dem WM-Studio. Vielen Dank.
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7: Es kann zwischendurch schön sein, es sind aber meistens Wolken unterwegs, ab dem Mittag dann auch mit Regen. Warm wird's trotzdem. Köln schafft 25, Siegen 23 und Bielefeld 21 Grad. Morgen mehr Sonne bei über 30 Grad.
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7: Mit den 3 längsten um kurz nach 11 A1 Köln-Euskirchen zwischen Hürth und Kreuz Bliesheim 6 Kilometer eine halbe Stunde. A4 Olpe-Aachen zwischen Kreuz Köln-Ost und Köln-Eiffeltor 7 Kilometer plus 13 Minuten. Und A46 Wuppertal-Düsseldorf zwischen Wuppertal-Barmen und Hahn-Ost 9 Kilometer. Das dauert leider eine ganze Stunde länger.
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5: Am 23. und 24. Oktober spielt er Konzerte in Düsseldorf und Bochum, Chris Norm. Wir hören ihn jetzt mit seiner Ex-Band Smokey und einem der großen Hits der Band aus den 70ern, O'Carroll. Schönen Vormittag.
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0: animiert uns sofort zum Mitschnipsen und Lautdrehen. Dieser großartige 80er von Billy Joel, The Longest Time. Hier ist Radio Mixtape mit Oliver Behrendt und ich freue mich immer total, wenn ihr uns Sprachnachrichten ins Studio schickt an die 0800 65 75 85 0, sowie zum Beispiel Lars aus Wuppertal. Er ist seit einiger Zeit großer Fan unseres Senders, hat er uns erzählt.
1: Der erinnert mich an die Zeit, an der ich all die ganzen Mixtapes selber noch aufgenommen habe. Und hab den Sender jetzt im Auto auf Position 1 gespeichert, um ihn dann, wenn ich im Auto sitze, auf dem Weg zur Arbeit oder zu Terminen, dann hören zu können.
0: Ja, freut uns natürlich sehr. Dankeschön, Lars, fürs Einschalten. Und wenn auch ihr Freunde, Kollegen oder Verwandte habt, die unseren Sender vielleicht noch nicht kennen, dann empfehlt uns sehr, sehr gerne weiter. 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

0: Radio Mixtape spielt euch Songs, die ihr woanders nicht hört. Zum Beispiel diesen hier aus Frankreich, Space mit Magic Fly. Da hören wir sofort den unvergleichlichen 70er-Jahres-Sound raus. Wirklich tolles Ding.
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0: Raus aus dem Büro, ab ins Grüne, heißt es heute Abend im Essener Gruger Park. Da findet ab 18 Uhr der Feierabendplausch statt. Euch erwarten Live-Musik, leckere Getränke und auch regionales Essen. Der Eintritt zum Feierabendplausch ist im regulären Parkeintritt enthalten. Von 18 bis 21 Uhr gibt es auch Musik von Philipp Hemmelmann aus Mülheim an der Ruhr, der euch da unter anderem tanzbare Evergreens präsentiert. Und für alle Fußball-WM-Fans gibt es heute Abend unter anderem in Köln zahlreiche Möglichkeiten zum Rudelgucken. Die Partie England gegen Kroatien wird zum Beispiel in folgenden Locations gezeigt: im Brauhaus früh am Dom, in der Brauwelt Köln, im Clubbahnhof Ehrenfeld oder auch in der Hafenterrasse am Schokoladenmuseum.
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1: Dem Liebeskummer von Cat Stevens verdanken wir einen wunderbaren Hit. Als er seine Ex Lady Da Bonneville hinterher getrauert hat, hat er nämlich diesen Song hier veröffentlicht.

0: war der erste Popstar mit einem rein deutschsprachigen Nummer 1-Hit in den USA mit dieser Single hier, Rock Me Amadeus, Falco.
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0: ziemlich entspannt geht's durch den Mittwochvormittag mit Bruce Springsteen und I'm on Fire bei Radio Mixtape. Meine liebe Kollegin Monique Vans Reindl begleitet euch gleich ab 12 durch den Mittag und Nachmittag. Moni, die nächsten Tage wird's ja richtig heiß bei uns hier in NRW. Um die 30 Grad und sogar stellenweise noch wärmer. Und dazu kann's dann immer wieder regnen. Heißt, es könnte bei uns sehr, sehr schwül werden. Hast du denn da ein paar Abkühltipps für uns?
1: Naja, außer diese ganzen üblichen Abkühltipps mit Wasser und viel Trinken und tralala. Ich habe einen Tipp, den müsste man eigentlich vorher planen, ist vielleicht ein bisschen kurzfristig nicht umzusetzen. Aber wenn so ein Wetter ist, ist man am besten am Meer aufgehoben. Ja, da ist immer eine kühle Brise, da kannst du schön mit den nackten Füßen durchs Wasser. Also falls ihr nicht arbeitet oder frei nehmen könnt, dann würde ich sagen, ab ins Auto oder mit der Bahn oder wie auch immer, zum Meer. Da ist es immer schön. Und solltet ihr uns gerade, ne, wo wir gerade von Meer und Ferien und so reden und Abkühlung, solltet ihr uns gerade in Urlaub hören, dann kann man uns auch kontaktieren. Das finde ich richtig gut. Macht das einfach mal.
0: Ja, genau. Über die 0800 65 75 85 0. Über 30 Grad kriegen wir ab morgen hier in NRW. Passend dazu jetzt mal ein schöner sommerlicher 80er bei Radio Mixtape. Moni hat es ja eben gerade schon gesagt. Eigentlich wäre jetzt so das Meer perfekt, ne? Einfach das Auto nehmen oder einen Zug und dann erstmal Richtung Nordsee düsen. Das wäre jetzt gar nicht so schlecht. Ich habe für euch Riviera mit Vamos a la Playa. Gleich ab 12, viel Spaß mit Monique Vans Reindl. Ich bin Oliver Behrens.

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0: Die Jungs von Sailor haben schon mal den Shampoos kaltgestellt bei dem warmen Wetter. Gleich nach 12 servieren sie euch ein Glas auf Champagne. Und neben diesem tollen 70er gibt's aus den 60ern noch Los Bravos mit Black is Black. Ich bin Oliver Behrendt, wir hören uns morgen wieder. Viel Spaß gleich mit Monique van Reindl.
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2: Mit Malte Albrecht, guten Tag. Es bleibt chaotisch auf den Straßen und Schienen bei uns in NRW. Fast jeden Tag ist die Staulage angespannt. Die SPD im Düsseldorfer Landtag fordert deshalb jetzt von der Landesregierung, konkret etwas dagegen zu tun. Thorsten Adolfs aus dem Newsteam. Erstmal, was genau läuft denn schief im NRW-Verkehr?
3: Also die SPD kritisiert, dass unser Bundesland statt für kurze Wege mittlerweile eher für unendlich viele Staus bekannt sei. Zurzeit sind tausende Brücken marode. Das bedeutet, dass jede dritte Brücke in NRW eigentlich repariert oder erneuert werden müsste. Dazu kommen viele gesperrte Autobahnen wie die A40 und die A565. Auch auf der A4, der A42 und der A43 gibt es jede Menge Engpässe. Und dazu drohen bald Zugausfälle zwischen Köln und Bonn, weil auch dort gebaut werden muss. Das alles sorgt für massive Probleme. Und laut der SPD darf sich die Politik nicht länger wegducken, wenn alles gleichzeitig gesperrt oder kaputt ist.
2: Und was schlagen die Sozialdemokraten vor, damit sich die Lage bessert?
3: Die Sozialdemokraten wollen, dass eine zentrale Stelle den Überblick behält. Die Partei fordert außerdem eine landesweite Koordinierung, um Baustellen besser planen und aufeinander abstimmen zu können. Und die SPD fordert für betroffene Gebiete ein finanzielles Hilfspaket des Landes. Das, was im Moment in der Verkehrspolitik passiere, sei eine finanzielle Bankrotterklärung, heißt es von Sozialdemokraten und FDP. Noch nicht beschlossen wurde heute in Düsseldorf übrigens ein U-Ausschuss zur sogenannten Scharrenbach-Affäre. Der NRW-Heimat- und Bauministerin werden Machtmissbrauch, Mobbing und eine übertriebene Kontrolle vorgeworfen. Sie sagt, ja, ich habe Fehler gemacht. Die Mobbing-Vorwürfe weist die CDU-Politikerin aber zurück.
2: Danke, Thorsten. Und jetzt weitere Themen im Überblick. Die Zahl der antisemitischen Vorfälle in Deutschland bleibt weiter hoch. So steht es im Jahresbericht der Meldestellen des Bundesverbands RIAS. Demnach gab es letztes Jahr mehr als 8.700 Vorfälle. Das sind ähnlich viele wie im Jahr davor, aber mehr als dreimal so viele wie vor Beginn des Gaza-Kriegs im Oktober 2023. Die EU lockert die Regeln für Schadstoffe in Kosmetikprodukten. Vertreter aus dem Europaparlament und dem Rat der EU-Länder haben sich darauf geeinigt, dass betroffene Produkte künftig länger auf dem Markt bleiben dürfen. Damit bekommen Hersteller mehr Zeit, sich an neue Verbote anzupassen. Bei den Chemikalien geht es um Stoffe, die Krebs auslösen oder das Erbgut verändern können. Gerade erst eingeschult und schon unter Druck. Etwa jeder fünfte Erstklässler in Deutschland leidet unter Stress. Das zeigt eine aktuelle Forsa-Umfrage für die Krankenkasse KKH. Demnach haben 18% der Eltern das Gefühl, dass ihre 6- bis 7-Jährigen in der Schule oder im Alltag gestresst sind. Das liegt aber oft gar nicht am Lernstoff, sondern an Problemen mit Gleichaltrigen. Also zum Beispiel Streit mit anderen Kindern, Gruppendruck oder Mobbing. Laut KKH ist der Wechsel von der Kita in die Schule ein riesiger Einschnitt. Da könne es zu Reibereien und Konflikten kommen. Experten fordern deshalb, Kinder frühzeitig emotional besser zu stärken.
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2: Wolkig ist es in NRW. Vor allem im Norden kommt hier und da Regen runter. 24 Grad sind es in Bielefeld und 25 in Düren. Morgen scheint oft die Sonne und es wird richtig heiß. Bis 33 Grad sind drin.
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2: Und hier dauert es mindestens 14 Minuten länger. A4 Aachen-Köln zwischen Kreuz Köln-West und Köln-Eiffeltor. 5 Kilometer, 15 Minuten sind es hier. A46 Wuppertal-Düsseldorf zwischen Wuppertal-Barmen und Hahn-Ost. 9 Kilometer, eine Stunde. Und A61 Venlo-Mönchengladbach zwischen Grenzübergang Grenzwald und Kaltenkirchen-Süd. 2 Kilometer mit 14 Minuten obendrauf.
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4: Monique van Reindl ist hier und zu Beginn der Show starten wir einfach mal feierlich rein mit der Glas of Champagne von Sailor. Ich grüße euch.

0: Ja, die Jacksons, herrliche Nummer, Can You Feel It, 80er, geschrieben von Michael und Jackie Jackson. Und es geht direkt wundervoll weiter. Tolles Stück aus Spanien von Los Bravos, Black is Black. Ach, herrlich. An diesem Mittwochmittag bis 26 Grad sind heute drin. Hier und da kann es auch noch mal ein bisschen regnen. Ist irgendwie tropisch jetzt. Ab morgen sowieso heiß und tropisch mit über 30 Grad.
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0: Céline Dion, All By Myself. Die Nummer mit dem extrem hohen Ton drin. Radio Mixtape hier mit der Monique. Wir kommen zu einer weltberühmten Rockband und einer total verrückten Geschichte.
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2: Ein Rolling Stone starb im Swimmingpool von Winnie Pooh.
3: Was haben die Rolling Stones und Winnie Pooh gemeinsam? Mehr als man so denkt.
4: Brian Jones, Gründungsmitglied der Rolling Stones, kaufte sich 1968 ein wunderschönes Anwesen in East Sussex, die Cotchford Farm.
3: Das Haus hatte einen berühmten Vorbesitzer, A.A. Milne, dem Autor der Geschichten um Christopher Robin und seine Freunde. Keith Richards nannte es deswegen nur Winnie Poohs Haus.
4: In den Büchern tauchen das Haus und das Anwesen nämlich auch regelmäßig auf und werden dort beschrieben. Am 3. Juli 1969, nur wenige Wochen nachdem Brian Jones die Band verlassen hatte, wurde er dann leblos in seinem Swimmingpool gefunden.
3: Er wurde nur 27 Jahre alt. Die genauen Umstände seines Todes sind bis heute umstritten. Und damit war Brian auch das erste Mitglied im berüchtigten Club 27, eine Reihe von Musikern, die in diesem Alter verstorben sind. Ihm folgten Legenden wie Jimi Hendrix, Kurt Cobain oder Amy Winehouse.
4: Zwei Tage nach seinem Tod spielten die Stones ein Konzert im Hyde Park. Daraus wurde dann ein Tribut an Brian Jones. Mick Jagger las ein Gedicht vor und hunderte weiße Schmetterlinge wurden freigelassen.
5: Please, he is not dead. He does not sleep. He has awakened from the dreams of life.
3: Hier ist Musik von den Rolling Stones, Brian Jones an der Sitar.
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0: Creedence Clearwater Revival. Hey tonight. Monique ist hier, Radio Mixtape, Mittwochmittag. Ich habe mir überlegt, ich mache das jetzt genauso wie gestern. Es ist etwa die gleiche Uhrzeit, Radio Mixtape früh und vormittags. Olli, der geht nach Hause, dann steckt er seinen Kopf immer noch mal ins Studio, um Tschö zu sagen, und bekommt eine Aufgabe, bevor er gehen kann. Ich sehe ihn da ja schon. Hat dir ja gestern gut gefallen. Komm her. Also, kurzes, ja, nimm dir ein Mikro, langsam. Gut. Kurzes kleines Musikspiel, konzentrier dich. Wir spielen das auch mit euch übrigens beim Rainbow Festival an unserem Radio Mixtape Stand da. Olli, ich sage dir einen Songtext und du musst ihn vervollständigen. Und in diesem Fall ist es der Song, der jetzt dann gleich kommt. Der fängt an mit Trommelwirbel und dann Sunny.
1: 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Sunny.
0: Reicht doch.
1: You smiled at me and really eased the pain.
0: Sehr schön, sehr schön.
1: Also du verlangst ganz schön was von mir, liebe Moni. Bevor es jetzt noch schlimmer wird und ich alle Hörerinnen und Hörer hier von Radio Mixtape vergraule, gehe ich dann lieber.
0: Besser.
1: Dir noch eine schöne Sendung. Danke. Ich bin dann weg. Wir hören uns morgen ab 6 wieder. Bis dahin.
0: Tschüss.

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0: legendäre Aufnahme aus der Londoner Wembley Arena 1991. George Michael und Elton John.
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0: Er war der bunte Paradiesvogel der 80er, Boy George, mit seinem Culture Club, und bunt ist er ja heute noch, Boy George. Wir haben auf alle Fälle Boy George gleich mit seinem Culture Club, außerdem die Commodores mit dem schönen Motown-Sound der 70er, nach unseren Nachrichten an diesem Mittwochmittag. Ich bin Monique van Schijndel, bis gleich.
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2: Mit Malte Heilbricht, schönen guten Tag. Viele Jugendliche sind oft in sozialen Medien unterwegs. Ihre Eltern sehen das aber nicht unbedingt gerne. Das ist das Ergebnis einer Umfrage für die EU-Kommission. Demnach bewerten Jugendliche den Umgang mit TikTok, Instagram und Co. ganz anders als ihre Eltern. Thorsten Adolfs aus den Nachrichten. Wie denken denn Jugendliche über die Plattformen?
3: Tatsächlich sehen viele von ihnen die Sache entspannt. Fast die Hälfte der Jugendlichen in der EU findet, dass soziale Medien einen positiven Einfluss auf ihre Stimmung haben. Bei den Eltern sieht das laut der EU-Umfrage aber komplett anders aus. Die meisten sind eher skeptisch und vermuten deutlich öfter negative Folgen für die mentale Gesundheit. Interessant ist auch, dass Eltern oft daneben liegen, wenn es um die tägliche Zeit vor dem Bildschirm geht. Jugendliche sind etwa eine Stunde länger online, als die Eltern glauben. Im Schnitt verbringen sie 4,5 Stunden an einem Schultag und mehr als 6 Stunden an Samstagen oder Sonntagen vor Handys, Tablets oder dem Fernseher.
2: In immer mehr Ländern wird ja über Social-Media-Verbote diskutiert. Ist so etwas auch auf EU-Ebene denkbar?
3: Das ist gerade das große Thema bei den Experten in Brüssel. Die beraten nämlich genau darüber, ob so ein Verbot für junge Leute sinnvoll wäre. In 4 Wochen erfahren wir, was die Fachleute der EU-Kommission empfehlen. Klar ist, wenn sich an den Altersregeln für Plattformen etwas ändern soll, dann geht das nur über die EU und nicht allein durch zum Beispiel deutsche Gesetze. Je nachdem, wie Brüssel entscheidet, könnte das also auch bei uns in Deutschland einiges verändern.
2: Thorsten Adolfs, vielen Dank für die Infos. Und jetzt weitere Nachrichten in unserer Zusammenfassung. Die schwerkranke norwegische Kronprinzessin Mette-Marit hat eine neue Lunge bekommen. Das teilte das norwegische Königshaus mit. Die Lungentransplantation sei erfolgreich verlaufen, heißt es. Mette-Marit litt unter einer schweren Lungenfibrose. Die Krankheit gilt als nicht heilbar. Bundesinnenminister Dobrindt ist dafür, das Bürgergeld zu kürzen. Die Regelsätze seien in der vergangenen Wahlperiode massiv erhöht worden, sagte er dem Fokus. Der Regelsatz sei derzeit zu hoch. Damit sollte das Existenzminimum abgedeckt werden und nichts darüber hinaus. In Bayern darf die AfD weiter vom Verfassungsschutz beobachtet werden. Das hat der Bayerische Verwaltungsgerichtshof entschieden und bestätigte damit ein Urteil aus erster Instanz. Es gebe weiterhin ausreichende Anhaltspunkte für verfassungswidrige Bestrebungen innerhalb der Partei, hieß es. Ob an der Kasse, im Supermarkt oder in der Drogerie, beim Bezahlen hört man immer öfter den Satz "mit Karte bitte". Die Bundesbank hat dazu jetzt eine Studie gemacht und dabei ist herausgekommen, im vergangenen Jahr wurden in Deutschland zum ersten Mal mehr Einkäufe bargeldlos bezahlt als mit Scheinen und Münzen. In 55% der Fälle zücken wir inzwischen die Girocard, aber auch das mobile Bezahlen mit Smartphone oder Smartwatch wird immer beliebter. Trotzdem bleibt Bargeld wichtig. 80% der Befragten möchten, dass Bargeld auch künftig als Zahlungsmittel erhalten bleibt.
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2: Auch am Nachmittag sind viele Wolken am Start und stellenweise regnet es. In Detmold haben wir 23 Grad und in Krefeld 25 Grad. Morgen oft sonnig und bis 33 Grad heiß.
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2: Mit den Staus ab 17 Minuten Zeitverlust. A44 Dortmund-Kassel zwischen Kreuz Wünnenberg-Haaren und Lichtenau 5 Kilometer 17 Minuten und in der Gegenrichtung zwischen Lichtenau und Kreuz Wünnenberg-Haaren 7 Kilometer mit 22 Minuten. Und außerdem A46 Wuppertal-Düsseldorf zwischen Wuppertal-Barmen und Sonnborn 7 Kilometer Stau mit 37 Minuten.
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0: Mit dem Sound der 80er.

0: easy. Das ist auch so, wie wir uns in den nächsten Tagen verhalten sollten. Ja, schwül, warm, heiß wird es. Der Song von den Commodores, kurz noch von Lionel Richie, geschrieben und gesungen. Bis dahin waren die Commodores ja bekannt für ihre eher schnelle, funky Stücke. Dann kam die Ballade. Wir machen easy weiter mit den Beatles.
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0: Here comes the sun.

0: ein bisschen was Rockiges, auch wenn es ein bisschen ruhiger ist, aber rockig ist ganz gut, denn es gibt bestimmt einige von euch, die um diese Uhrzeit in diesen Tagen hundemüde sind, weil sie abends und nachts nicht schlafen, sondern WM-Spiele gucken. Sind ja nur 4 Wochen. Schafft ihr. Hier wegen WM ganz kurz. Es gibt ja so sehr, sehr viele Orakel und eins davon ist ein sagenumwobener Kanarienvogel in Mexiko-Stadt. Und der hat orakelt, dass Deutschland Fußballweltmeister wird. Ja, die gewinnen die Weltmeisterschaft. Da haben wir uns doch gefragt, werden die Sportfreunde stiller ihren großen Hit 54, 74, 90, 2010 dann auch nochmal anpassen? Wir haben da schon mal getestet und behaupten, nö.
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1: Das hier ist ein besonderer und ein besonders schöner und nicht so oft gespielter Aber-Titel. Der hieß in der Arbeitsversion übrigens A Bit of Myself.

0: Ich erinnere mich noch so gut. Martikas Toy Soldier in den 80ern, schon ein ganz besonderes Stück, fiel damals schon auf.
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2: Hallo, am Mittwochmittag. Monique von Skyndl ist hier. Es ist Zeit für unsere Nachrichten. Vorher der Blick noch kurz auf die Radio Mixtape-Playlist für danach. Ich sehe Tina Turner und einen ganz geschmeidigen Popsong aus den 70ern, der wohl ein One-Hit-Wonder war.
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4: Mit Malte Albrecht, guten Tag. Es gibt weniger gute Nachrichten für unser gesellschaftliches Zusammenleben. Der aktuelle Bericht des Bundesverbandes der Recherche- und Informationsstellen Antisemitismus, RIAS, ist da. Und der zeigt, antisemitische Vorfälle in Deutschland waren auch im vergangenen Jahr auf einem besorgniserregend hohen Stand. Thorsten Adolfs aus dem Newsteam, wie sieht die aktuelle Lage denn aus?
5: Also der neue RIAS-Jahresbericht macht eins ganz deutlich. Antisemitismus ist bei uns leider wieder zur traurigen Normalität geworden. Insgesamt wurden über 8.700 Fälle registriert. Das sind rechnerisch fast 24 Vorfälle an jedem einzelnen Tag. Die Menschen erleben diese Anfeindungen dabei nicht irgendwo, sondern mitten im Leben, beim Einkaufen im Supermarkt, auf dem Weg in die Schule oder zur Uni oder sogar am Arbeitsplatz. Und das reicht dann von Beleidigungen und Bespucken bis hin zu tätlichen Angriffen und Schmierereien an privaten Wohnhäusern oder Gedenkorten.
4: Was sagen Experten dazu?
5: Experten wie der Antisemitismusbeauftragte der Bundesregierung Klein oder RIAS-Vorstand Steinitz sprechen von einer gefährlichen Entwicklung, die die gesamte Demokratie und Freiheit angreift. Auch der Präsident des Zentralrats der Juden, Schuster, sieht das so. Er hat der NOZ gesagt, dass diese Entwicklung jüdisches Leben zunehmend aus der Öffentlichkeit verdrängt. Die Botschaft ist klar, statt wegzuschauen, brauche es einen lauten gesellschaftlichen Widerspruch, sagen die Experten. Es gehe darum, jeden Tag Haltung zu zeigen, wenn wir unsere offene Gesellschaft bewahren wollen, heißt es.
4: Danke, Thorsten. Und jetzt weitere Nachrichten, kurz und kompakt. Gentechnisch veränderte Lebensmittel dürfen in der EU künftig ohne spezielle Kennzeichnung im Supermarkt verkauft werden. Das hat das Europaparlament beschlossen. Die neuen Regeln betreffen Lebensmittel mit geringen Geneingriffen. Bei diesen Produkten sollen auch die aufwendigen Umweltprüfungen vor der Zulassung wegfallen. NATO-Generalsekretär Rutte hat das geplante Rahmenabkommen im Irankrieg begrüßt. Die Öffnung der Straße von Hormus sei ein gewaltiger Fortschritt, sagte Rutte in Brüssel. Durch das von US-Präsident Trump vermittelte Abkommen könne außerdem sichergestellt werden, dass der Iran niemals in den Besitz einer Atomwaffe komme. Nach der Sperrung der Bonner Nordbrücke richtet die Stadt zwei neue kostenlose Park-and-Ride-Plätze ein. Pendler können die Stellflächen ab dem kommenden Montag nutzen. Die Maßnahme soll den derzeit ebenfalls kostenlosen Nahverkehr entlasten und die angespannte Verkehrslage rund um die gesperrte Brücke entschärfen. Im Kampf gegen den Fachkräftemangel hat die Bundesregierung in den letzten Jahren im Ausland kräftig die Werbetrommel gerührt und das mit Erfolg. Seit 2020 sind rund 765.000 Menschen aus Nicht-EU-Ländern zum Arbeiten hierher gekommen. Das zeigen Zahlen des Bundesinnenministeriums. Demnach reisten letztes Jahr rund 200.000 Menschen mit einem entsprechenden Visum ein, deutlich mehr als in den Jahren davor. Die meisten Fachkräfte kommen aus Indien, gefolgt von Vietnam und der Türkei. Als Fachkraft können etwa Menschen mit Berufsausbildung, Hochschulausbildung oder im Rahmen von Forschung nach Deutschland kommen. Auch wer aktiv auf Jobsuche ist oder eine Berufsausbildung machen will, kann eine Aufenthaltsgenehmigung beantragen. Die Regeln dafür waren in den letzten Jahren gelockert worden.
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4: Wolkig ist es in NRW. Vor allem im Norden kommt hier und da Regen runter. 24 Grad sind es in Bielefeld und 25 in Düren. Morgen scheint oft die Sonne und es wird richtig heiß. Bis 33 Grad sind drin.
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4: Und das sind die längsten Staus mit einem Zeitverlust ab 15 Minuten. A4 Aachen-Köln zwischen Kreuz-Köln-West und Köln-Eiffeltor 5 Kilometer, 28 Minuten dazu. A44 Kassel-Dortmund zwischen Marsberg und Kreuz-Wünnenberg-Haaren 9 Kilometer, 23 Minuten. Und A46 Heinsberg-Düsseldorf zwischen Kreuz-Holz und Kapellen 6 Kilometer, 15 Minuten.
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2: Heute Nachmittag für euch da, Monique von Skyndl.

Dancing in the City. So ein fein, unbeschwertes Stück. Ganz entspannt. Fun Tonight. Ja, ganz entspannt. Übrigens Sommerhit aus 1978. 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

0: karibisch, reggae-mäßig. Damit war Amar Zulu 1988 sehr erfolgreich. Passt ja gerade auch hier zu den tropischen Temperaturen, die da anstehen.
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0: Summer. Radio Mixtape-Hörer Michael, der hat geschrieben, also ich sage euch gleich, was das mit Sommer zu tun hat. Er sagt, ich mag besonders bei euch die 80er und 90er, die ihr spielt, schreibt er bei Instagram. Klasse Mucke für Fans der 80er, 90er, so genau hat er es geschrieben. Ich habe ihn dann gefragt, was er besonders mag, und seine Antwort, Chris Rea geht immer. Er meint, Chris Rea hat immer was Beruhigendes. Das stimmt. Und er verbindet mit Chris Rea hier auch eine Liebesgeschichte von damals. Die Einzelheiten hat er noch nicht verraten. Ihr wisst ja, eure Songs mit euren Erinnerungen. Ich spiele sie euch. Was wollt ihr hören? 0800 65 75 85 0.

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1: Hallo Beach Boys.

geht's nochmal weiter, ne? Radio Mix hier. Billy Swan war das I Can Help. Fettes, imposantes Ding aus den 80ern von der Edelband ABC, jetzt hier bei mir. Ja, glamouros im Anzug. Sind Sie hier? ABC, Look of Love.

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0: Soundtrack eures Lebens, die späten 90er mit der Lighthouse Family und Hi. Hallo nochmal am Mittwochnachmittag. Monique van Schijndel ist hier.
1: 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Elvis ruft an.
2: Hallo.
3: Ja, Flugsicherheit hier vom Flughafen. Ich spreche jetzt mit Frau Pieper.
2: Ja.
3: Das ist gut. Frau Pieper, es geht um Ihren Urlaub im Oktober. Sie fliegen ja in die Türkei.
2: Ja.
3: Und ich mache gerade die Berechnungen, was das Gewicht angeht. Wir haben, glaube ich, ein bisschen Übergewicht an Bord. Da müsste ich jetzt mal fragen, wie schwer sind Sie?
2: Wollen Sie mich jetzt verarschen?
3: Nein, es geht darum, die Maschine ist knackenvoll. Und wir dürfen natürlich das Höchstgewicht nicht überschreiten. Wie schwer sind Sie?
2: Das ist ja wohl für ein Gerücht.
3: Frau Pieper, ich kann es verstehen. Eine Dame fragt man nicht nach dem Alter, schon gar nicht nach dem Gewicht.
2: Oh, habe ich kein Problem mit. Ich habe also kein Übergewicht. Also ich wiege 63 Kilo.
3: 63?
2: Ja.
3: Das dürfte noch im grünen Bereich sein. Wie schwer ist denn Ihr Mann?
2: Seit er aufgehört hat zu rauchen, auf jeden Fall über 100 Kilo.
3: 100 Kilo?
2: Mindestens.
3: Nee, das geht nicht.
2: Nee. Ist klar. Hören Sie mal, Sie scheinen doch echt einen an der Murmel zu haben. Haben Sie ein Problem?
3: Ich habe das Problem, dass ich diese Maschine schlank machen muss. Und,
2: ach so, ja, ist klar.
3: Dass Sie vielleicht Ihren Mann bis zum Oktober auf Diät setzen?
2: Ja, ist in Ordnung. Mache ich kein Thema. Wie viel darf er denn wiegen, damit er mitfliegen darf?
3: Also 80 höchstens.
2: Dann bleibt er mit Sicherheit zu Hause.
3: Und er dürfte sich natürlich auch im Urlaub dann nicht allzu viel wieder anfuttern, ne? Sonst bleibt er da.
2: Oh Mann.
3: Dass Sie ihn praktisch jetzt ab heute auf strengste Diät setzen. Wir werden das wöchentlich kontrollieren.
2: Ja, ist gut. Sie werden mir immer sympathischer.
3: Jetzt mal Hand aufs Herz. Macht er das mit oder wehrt er sich?
2: Der wird sich wehren.
3: Das ist jetzt Ihr Job dann, ne?
2: Ist klar.
3: Wünsche ich Ihnen einen schönen Urlaub.
2: Ja.
3: Auch im Namen der ganzen Belegschaft hier vom Radio.
2: Oh nein! Oh nein, sind Sie gemein.
3: Nein, ich bin nicht gemein. Ich bin Elvis Eifel.
2: Ja, toll.
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0: Eine bunte Truppe, ein toller Song, ein Party-Song, auch heute noch übrigens, YMCA von den Village People. Damit geht's weiter, nachdem die Nachrichtenkollegen euch kurz ein Update gegeben haben. Ich bin Monique van Schijndel, bis gleich.
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2: Mit Malte Albrecht, schönen guten Tag. In Deutschland wird mittlerweile beim Einkaufen öfter Bargeld los als mit Scheinen oder Münzen bezahlt. Die Bundesbank spricht deshalb in einer neuen Studie von einem echten Wendepunkt an der Ladenkasse. Mehr zum Thema von Thorsten Adolfs.
3: Die Entwicklung ist eindeutig. Insgesamt 55% der Zahlungen wurden im vergangenen Jahr mit Karte oder Smartphone erledigt, während Bargeld nur noch bei 45% der Käufer auf der Ladentheke landete. Das ist verglichen mit der Studie von vor 3 Jahren ein Rückgang um 6 Prozentpunkte. Besonders spannend vor allem das Bezahlen per Handy hat deutlich zugelegt. Es wird mittlerweile im Schnitt bei jedem 10. Einkauf genutzt. Wir müssen uns aber wohl keine Sorgen machen, dass das Bargeld komplett verschwinden könnte. Auch wenn wir immer öfter zur Karte greifen, will die große Mehrheit der Bürger nicht darauf verzichten. 8 von 10 Befragten finden es extrem wichtig, weiterhin mit Scheinen und Münzen bezahlen zu können. Deshalb heißt es von der Bundesbank auch, dass Bargeld als wichtiges Zahlungsmittel für alle Menschen erhalten bleiben soll. Das sei vor allem für Ältere wichtig und für Menschen, die weniger digital unterwegs sind, heißt es. Für die Studie wurden im vergangenen Herbst und Winter etwa 6.000 zufällig ausgewählte Bürger befragt.
2: Und jetzt weitere Themen in unseren Kurznachrichten. Das Europaparlament hat grünes Licht für verschärfte Abschieberegeln gegeben. Dazu gehören auch sogenannte Rückkehrzentren für abgelehnte Asylbewerber, die in Drittstaaten, also in Ländern außerhalb der Europäischen Union, errichtet werden sollen. Die EU-Staaten müssen noch zustimmen, das gilt aber als Formsache. US-Präsident Trump hat erneut dem Iran gedroht. Wenn Teheran sich nicht an die vereinbarte Waffenruhe halte, werde man sofort wieder Bomben abwerfen, sagte Trump beim G7-Gipfel in Evian. Die Waffenruhe ist Teil des Rahmenabkommens, das übermorgen unterzeichnet werden soll. Die SPD im NRW-Landtag hat der Landesregierung vorgeworfen, keinen Plan gegen den Infrastrukturnotstand zu haben. Inzwischen sei jede dritte Brücke im Land marode, hieß es in einer Aktuellen Stunde. Angesichts mehrerer Sperrungen von Autobahnbrücken und Zugstrecken fordert die SPD unter anderem eine zentrale Koordinierungsstelle für Baustellen. Wer im Sommer nach Griechenland reist, könnte im Urlaub bald von oben beobachtet werden. Die Strände sollen mit Drohnen und Satellitenbildern verstärkt überwacht werden. Laut griechischen Medien liegt im Parlament in Athen ein Gesetzentwurf dazu vor. Hintergrund ist, in Griechenland gibt es keine Privatstrände. Außerdem darf höchstens 1/3 eines Strandes für Liegen und Sonnenschirme kommerziell genutzt werden. Aber einige Strandbarbesitzer schummeln offenbar ganz gerne mal und möblieren ihre Strandabschnitte etwas großzügiger. Weil die Behörden unmöglich jeden Strand kontrollieren können, soll jetzt verstärkt Technik helfen. Bei Verstößen drohen den Gastronomen saftige Geldstrafen oder im schlimmsten Fall sogar die Betriebsschließung.
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2: Auch am Nachmittag sind viele Wolken am Start und stellenweise regnet es. In Detmold haben wir 23 Grad und in Krefeld 25 Grad. Morgen oft sonnig und bis 33 Grad heiß.
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2: Mit allem ab 30 Minuten Zeitverlust. A4 Aachen-Köln zwischen Kreuz Köln-West und Köln-Eifeltor 6 Kilometer 30 Minuten plus. A57 Köln-Krefeld zwischen Holzbüttgen und Krefeld-Zentrum 6 Kilometer 44 Minuten. Und A57 Nimwegen-Köln zwischen Krefeld-Gartenstadt und Kreuz-Meerbusch 6 Kilometer mit 34 Minuten on top.
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0: Diese Truppe hier tritt immer noch auf. Zum Beispiel in diesem Sommer viele internationale Festivals, USA, Frankreich, Thailand, Slowakei, wo auch immer. Und das

Rod Stewart, What Am I Gonna Do, hier bei Radio Mixtape an diesem Mittwochnachmittag. Wir haben ja heute hier bei Monique an diesem Radio Mixtape Mittwochnachmittag schon drüber gesprochen, dass wenn Deutschland Weltmeister werden würde, die Sportfreunde Stiller ihren WM-Hit 54, 74, 90, 2010 nicht nochmal anpassen könnten, weil das einfach vom Takt und von der Jahreszahl mit 2026 einfach nicht klingt. Wir haben das ausprobiert. Es gibt ja noch so einige andere.

0: Von den Germanis hat mir kurz erzählt, wie das Lied entstanden ist.
1: Ja, also ich habe meistens, dass mir sowas nachts in den Kopf kommt. Und das war in dem Fall auch so, dass ich irgendwie dieses It was in Bern, in Munich and Rome, ne? Und dann ist es so, dass der Text halt, der ist nicht ganz ernst gemeint. Ne? Das ist so ein bisschen Denglisch so, dass man quasi englische Teile und deutsche Teile dabei hat, weil die WM da eben in den USA stattfindet. Und da habe ich den Text oder haben wir den Text eben dann so gebastelt, dass der eigentlich ein bisschen unterhaltsam sein soll. Ne? Am Ende soll der nur ein bisschen Freude verbreiten. Genau, das ist so das Ziel.
0: Ja.
1: Ein bisschen Quatsch machen.
0: Genau. It was in Bern von den Hülsern am Niederrhein die Germanis, einer der hausgemachten WM-Songs und zwar aus NRW. Einmal noch und ich sage euch, ihr kriegt den nicht mehr aus dem Kopf.

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0: Save Me. Der Song, der komplett ohne Instrumente anfängt und sich dann zu dem großen Stück, was es ja wirklich ist, ich liebe es immer noch, steigert. Ich lieb's. Musik aus Südafrika tatsächlich. Und diese Musik von Cloud wurde groß in Europa auch gefeiert.
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0: Zu Recht.

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1: Mit Rasterlocken, mit einer Wasserpfeife und Bob Marley, Could You Be Loved an diesem, was haben wir denn, Mittwochnachmittag. Hallo.

0: Floyd. Nach Radio Mixtape. Wenn Doro Pesch vielleicht gerade schon zuhört, die ist ja nachher wieder dran mit ihren Masters of Ballads ab 18 Uhr hier bei uns. Also Pink Floyd und Doro Pesch. Doro Pesch hat da noch so einen Wunsch.
1: Von den Gitarristen, ich würde so gern noch mit David Gilmour was machen. Damals war es dann schon ganz, ganz nah dran. Und das war halt, Gene Simmons hatte ihn angerufen und hat gefragt, ob er ein Solo spielen könnte. Ja, David Gilmour meinte, ja, würde ich super gern machen, aber ich brauche noch ein paar Monate, weil wir sind gerade auch in Produktion. Könnt ihr so lange warten? Und dann habe ich gesagt, nein, die Platte, die muss nächsten Monat abgegeben werden. Also wir waren nah dran und
0: ja, und ja, hat nicht geklappt, aber wer weiß, vielleicht wird das ja noch was. Doro ist jetzt aber erstmal beschäftigt mit der Vorbereitung für ihre Masters of Ballads nachher bei uns ab 18 Uhr im Soundtrack der Stars. 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Das geht über radiomixtape.de.

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0: vier verschiedene Tempowechsel drin bei Looking Out My Backdoor.
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0: Oh, you sexy thing, singt Errol Brown von Hot Chocolate gleich hier. Sehr lasziver Typ, tolle Nummer. Jetzt sind aber erstmal die Nachrichtenkollegen dran an diesem Mittwochnachmittag. Ich bin Monique, bis gleich dann.
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2: Mit Malte Albrecht. Guten Tag. Die EU öffnet den Weg für eine neue Generation von Lebensmitteln, die mit modernen Gentechnikmethoden gezüchtet werden. In Zukunft sollen viele dieser Pflanzen in den Supermärkten landen. Eine spezielle Kennzeichnung ist nicht nötig. Thorsten Adolfs aus dem News-Team. Was genau steckt denn hinter den neuen Regeln?
3: Es geht um sogenannte neue genomische Techniken, mit denen Forscher Pflanzen gezielter verändern können als früher. Die Idee dahinter klingt vielversprechend. Wir bekommen Obst- und Gemüsesorten, die robuster gegen den Klimawandel sind, weniger Wasser brauchen oder mehr Nährstoffe liefern. Agrarbiologen sagen, dass man damit auch viel schneller züchten kann. Das sei ein wichtiger Schritt, um unsere Ernährung langfristig zu sichern und gleichzeitig weniger Pflanzenschutzmittel auf den Feldern zu verteilen. Diese neuen Sorten gelten übrigens als genauso sicher wie konventionell gezüchtete Pflanzen.
2: Aber es gibt Kritik an dieser Entscheidung.
3: Ja, das Thema ist extrem umstritten. Kritiker, darunter viele Abgeordnete der Grünen, der Sozialdemokraten und der Linken, befürchten vor allem eine zu große Macht weniger Agrarkonzerne, weil Patente auf neues Saatgut erlaubt bleiben. Außerdem finden sie es nicht gut, dass wir als Verbraucher in Zukunft kaum noch eine echte Wahl haben, ob wir diese Lebensmittel essen wollen oder nicht, weil die Kennzeichnung bei vielen Produkten wegfällt. Deshalb hatte Deutschland auch gegen die Änderungen gestimmt. Umweltminister Schneider sieht in der Entscheidung einen schweren Fehler.
2: Thorsten, danke dir. Und jetzt weitere Nachrichten kurz zusammengefasst. Bundeskanzler Merz ist mit den Ergebnissen des G7-Gipfels zufrieden. Zum ersten Mal seit dem Amtsantritt von US-Präsident Trump sei es gelungen, wieder eine gemeinsame Erklärung abzugeben, sagte Merz zum Abschluss des Treffens in Evian. Das sei zwar vor allem wegen der Kriege in der Ukraine und im Iran ein hartes Stück Arbeit gewesen, aber es habe sich gelohnt. Gesetzlich Versicherte sollen in Zukunft schneller einen Termin beim Facharzt bekommen, wenn es wirklich dringend ist. Die Krankenkassen schlagen dafür eine elektronische Überweisung und eine digitale Terminbörse vor. Praxen müssten dort einen Teil ihrer freien Termine einstellen, speziell für Fälle, bei denen eben der Hausarzt die Dringlichkeit festgestellt hat. Die Zahl der antisemitischen Vorfälle in Deutschland bleibt weiter hoch. So steht es im Jahresbericht der Meldestellen des Bundesverbands RIAS. Demnach waren es im letzten Jahr mehr als 8.700 Vorfälle. Das sind zwar ähnlich viele wie im Jahr davor, aber mehr als dreimal so viele wie vor dem Hamas-Überfall auf Israel im Oktober 2023. Viele Autofahrer werden es bemerkt haben, tanken ist im Laufe der letzten Woche noch einmal billiger geworden. Das gilt vor allem für Diesel, zeigt eine Auswertung des ADAC. Da ist der Preis im Schnitt um rund 9 Cent runtergegangen. Ein Liter kostet aktuell 1,79 Euro. Bei Super E10 sind es im bundesweiten Durchschnitt 1,85 Euro pro Liter. Damit liegen die Spritpreise zurzeit auf dem niedrigsten Stand seit Anfang März. Weil sich die Lage im Nahen Osten entspannt, ist zuletzt auch der Rohölpreis deutlich gesunken. Aus Sicht des ADAC müssten die Spritpreise daher noch stärker runtergehen.
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2: In NRW gibt es mal mehr, mal weniger Wolken. Stellenweise ist es nass, ansonsten bleibt es aber für den Rest des Tages trocken. Morgen scheint oft die Sonne neben ein paar Quellwolken und es wird heiß. In Siegen sind 31 Grad und in Bonn 32 Grad drin.
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2: Mit den Staus ab 28 Minuten. A4 Aachen-Köln zwischen Kreuz Köln-West und Köln-Eiffeltor 5 Kilometer. 39 Minuten Zeitverlust. A44 Kassel-Dortmund zwischen Lichtenau und Kreuz-Würnenberg-Haaren 8 Kilometer. 28 Minuten dazu. Und A57 Köln-Krefeld zwischen Holzbüttgen und Krefeld-Oppum 7 Kilometer macht ein Plus von 57 Minuten.
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0: Und weiter geht's.

Dann von diesem Plattenspieler, ne? Das klingt halt immer noch, als würde man die Nummer auf dem Plattenspieler abspielen. Leader of the Pack, der Teen Tragedy Song von der 60er Mädels Band The Shangri-Las. Dieser Bandname, der bezieht sich übrigens auf den Namen eines lokalen Restaurants in Queens, New York.

0: Vanessa Williams, Save the Best for Last. Romantik pur als Popballade, jetzt zu einer anderen großen Künstlerin.
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2: Tina Turner ist die beste Vogelscheuche Englands.
3: Was haben Tina Turner und eine Vogelscheuche gemeinsam? Mehr als ihr jetzt wahrscheinlich denkt, und damit ist noch nicht mal die Optik gemeint.
4: Der Gloucestershire Airport in England liegt nämlich nah am Meer und hat ein massives Problem. 20.000 Möwen täglich, mitten über der Landebahn.
3: Und man hat alles versucht. Vogelschreckrufe, Feuerwerkskörper, sogar Mülltüten geschwungen, die wie Raubvögel aussehen sollten, mit leider sehr überschaubarem Erfolg.
4: Und eines Tages fielen die Schreckrufe aus und jemand schmiss zufällig einen Tina Turner Song an.
3: Und was ist passiert? Die Vögel waren fort. Tina Turners Stimme war effektiver als jede noch so professionelle Vogelschreckanlage.
4: Und seitdem dröhnen da täglich ihre Hits über die Lautsprecher. Simply the best, auch gegen Möwen.
3: Und hier kommt sie und ihr könnt dabei bleiben. Tina Turner auf Radio Mixtape.
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1: Und mit dem wundervollen Feels Like Heaven.

0: Ich finde ja, Fleetwood Mac geht immer. Don't Stop. Hier bei Monique am Mittwochnachmittag.
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0: Darin jetzt ein Stück, ein großartiges Stück von Debbie Harry, wurde geschrieben, kurioserweise von Chuck Lorre, wenn man das überhaupt so ausspricht, also ich denke immer, man spricht das so aus. Diesen Namen haben wohl alle oder zumindest viele von uns schon mal gesehen im Abspann von so Serien wie The Big Bang Theory oder auch Two and a Half Men, wobei ich letzteres nicht gucke, aber egal. Noch mehr TV-Verbindung gibt es zu Debbie Harrys Song French Kissin' in the USA. Nämlich im Video zum Song spielt Katie Segal, die kennen wir aus Peggy Bundy, aus Eine schrecklich nette Familie. Also sie spielte eine Statistenrolle als Background-Sängerin. Ja. French Kissin' in the USA, Debbie Harry. Die Nummer gibt's übrigens auch auf Französisch, von Debbie Harry selber eingesungen.

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Das sagen einige von euch sicher auch lange nicht mehr gehört. Diese Popballade aus Ende der 90er von der kolumbianisch-amerikanischen Sängerin Soraya. Vielleicht ist das ja auch genau der Song gewesen, wovon ihr gerade gesagt habt. Ah, genau, da erinnere ich mich an diese tolle Zeit in den 90ern. Oder da war was Tolles mit Liebe, wo der Song euch dran erinnert. Kurz mal einsprechen oder schreiben an unsere Radio Mixtape WhatsApp Hotline 0800 65 75 85 0. Nach wie vor erzählt ihr uns da bitte gerne eure Geschichten, eure Erinnerungen an Songs, die wir euch da natürlich spielen. Wir müssen es nur wissen. 0800 65 75 85 0, die Hotline zu uns ins Studio.

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0: Monique van Schijndel hier an diesem Mittwochnachmittag nach unseren 17 Uhr Nachrichten. Für euch geht's weiter hier im Abtempo mit Wham und Aber.
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2: Mit Malte Albrecht, schönen guten Tag. Auch heute Abend stehen bei der Fußball-WM wieder die Superstars im Mittelpunkt. Nachdem letzte Nacht unter anderem Lionel Messi mit 3 Toren für Argentinien geglänzt hat, kommt es nun unter anderem zum ersten Auftritt von Cristiano Ronaldo mit Portugal. Nico Hartmann aus dem WM-Studio hat die Infos.
3: Mit 41 Jahren als ältester Spieler aller Zeiten den WM-Pokal in die Höhe recken, das ist das große Ziel von Cristiano Ronaldo, der in seiner einzigartigen Karriere alles erreicht hat. Nur Weltmeister ist er noch nicht. Der 5-malige Weltfußballer und Champions-League-Sieger ist immer noch treffsicher. Aber es stellt sich die Frage, ob der Superstar mit seiner Gier nach Toren zum geduldigen Spiel der hochkarätig besetzten Mittelfeldreihe mit Vitinha oder João Neves passt. Eine erste Antwort könnte die Partie gegen Außenseiter Kongo ab 19 Uhr in Houston liefern. Um 22 Uhr wird der erste Auftritt von England mit Trainer Thomas Tuchel und Tormaschine Harry Kane mit großer Spannung erwartet. Der Druck in England ist riesig, endlich den WM-Titel zu holen. Aber gegen die starken Kroaten, um Dauerbrenner Luka Modric, die zuletzt als Zweiter und Dritter bei den Turnieren abschlossen, bedarf es direkt einer Topleistung des englischen Star-Ensembles. In der Nacht stehen dann noch die letzten beiden Partien des ersten Vorrundenspieltags an. Ghana spielt gegen Panama und Usbekistan trifft auf Kolumbien.
2: Und jetzt weitere Meldungen, kurz und kompakt. Der Bundestag wird wahrscheinlich noch vor der parlamentarischen Sommerpause im Juli über einen Bundeswehreinsatz in der Straße von Hormus entscheiden. Das hat Bundeskanzler Merz am Rande des G7-Gipfels in Frankreich angekündigt. Die Bundesregierung sei bereit, eine Feuerpause oder einen Waffenstillstand abzusichern. In der Debatte um Einsparungen hat Bundesinnenminister Dobrindt angeregt, das Bürgergeld zu kürzen. Dem Fokus sagte er, das Bürgergeld mit knapp 50 Milliarden Euro pro Jahr könne einen entscheidenden Beitrag zur Konsolidierung leisten. Dobrindt will nun prüfen lassen, ob die Regelsätze wirklich nur das Existenzminimum abdecken und nichts darüber hinaus. In Hamburg kommen heute Abend die Innenminister von Bund und Ländern zusammen. Auf ihrer Frühjahrskonferenz wollen sie unter anderem über den Schutz von kritischer Infrastruktur und den Umgang mit gewalttätigen Kindern beraten. Weitere Themen sind eine Bleibeperspektive für gut integrierte Flüchtlinge aus Syrien und die Höhe von Bußgeldern für Verkehrsverstöße. Gleiche Verpackung, aber weniger drin. Das Verfahren um die Milka-Tafel wird neu aufgerollt. Der Hersteller Mondelez hat Berufung gegen ein Urteil des Bremer Landgerichts eingelegt. Das bestätigte ein Gerichtssprecher. Jetzt muss sich das hanseatische Oberlandesgericht damit beschäftigen. Es geht um die Frage, ob es sich um eine Mogelpackung handelt. Viele Tafeln enthalten nur noch 90 statt 100 Gramm. An der Verpackung hat sich aber kaum etwas geändert. Die Verbraucherzentrale Hamburg kritisiert, dass Kunden in die Irre geführt werden und klagt wegen unlauteren Wettbewerbs. Mondelez argumentiert dagegen, dass die neue Grammzahl auf der Vorder- und Rückseite angegeben sei.
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2: Wolkig ist es in NRW und stellenweise kommt Regen runter, aber ansonsten bleibt es heute Abend trocken. Morgen steht viel Sonne an und es wird heiß. 30 Grad bekommen wir in Münster und 32 Grad in Bergheim.
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2: Und hier braucht ihr gerade die meiste Geduld. A1 Köln-Münster zwischen Schwerte und Kreuz Dortmund-Unna. 8 Kilometer, 28 Minuten Zeitverlust. A4 Olpe-Aachen zwischen Kreuz Köln-Ost und Kreuz Köln-Süd. 6 Kilometer, 23 Minuten. Und A57 Köln-Nimwegen zwischen Holzbüttgen und Mörskapellen. 8 Kilometer, hier dauert es 23 Minuten länger.
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0: Hallo, hallo. Monique van Schijndel hier.

0: wunderbar. Wir hatten vorhin hier am Nachmittag bei Radio Mixtape schon mal einen Song, der a cappella anfing. Das war Save Me von Cloud war das. Da habe ich ein bisschen was zu erzählt. Bei Take a Chance on Me von ABBA war das ja genauso. Das fängt an mit diesem Take a Chance. Angeblich so entstanden, weil Björn beim Joggen diesen Rhythmus als Atemübung vollständig vor sich hingesprochen hat.
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0: I am what I am. Natürlich Gloria Gaynor hier an diesem Mittwochnachmittag.
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0: Der Kollege Olli Behrendt aus dem Radio Mixtape Früh- und Vormittagsteam hat heute, ganz früh war das, ich habe das auch gehört natürlich, Geburtstag gefeiert. Also nicht seinen Geburtstag, sondern den Geburtstag von Barry Manilow. 83 wird er heute und Olli hat sich dann zur Feier des Tages für Copacabana entschieden. Auch bestimmt, weil hier so heiße, schwüle Tage bevorstehen. Schöne Nummer, ich habe es total genossen heute Morgen. Jo, ich habe mich für Barry Manilows 78er Hit entschieden, nämlich Can't Smile Without You. Das ist diese Nummer, die mit diesem markanten, entspannten Pfeifen anfängt.

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1: Und mit Dr. Hook. Ganz romantisch. When you're in love with a beautiful woman. Später Mittwochnachmittag. Schön, dass ihr da seid.

0: ist so viel drin in dieser Nummer von Terence Trent D'Arby. Da ist Soul drin, da ist Funk drin, da ist Pop drin. Wishing Well, eins der Hits von Terence Trent D'Arby, der heute übrigens nicht mehr so genannt werden möchte. Was heißt seit heute? 2001 hat er sich umbenannt in, ich hoffe, ich spreche das richtig aus, Sananda Maitreya. Und unter dem Namen macht er auch noch Musik, wohl mehr so experimentelle.
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0: Jeder wie er mag.

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So, der Radio Mixtape Mittwochnachmittag mit Monique van Ternburg geht so langsam zu Ende. 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Morgen Nachmittag.

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9: Es geht rein in den Mittwochabend. Monique von Skyndl ist hier. Die schönsten, besten, ausgefallensten Rockballaden stehen heute wieder auf dem Plan. Gleich nach den Nachrichten übernimmt Doro Pesch im Soundtrack der Stars mit ihren Masters of Ballads. Viel Spaß euch und bis morgen.
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11: Mit Malte Albrecht, schönen guten Abend. In Hamburg treffen sich gleich die Innenminister von Bund und Ländern. Sie wollen unter anderem darüber sprechen, wie sie gut integrierten Syrern eine sichere Bleibeperspektive geben können. Außerdem stehen harte Maßnahmen gegen Straftäter und Sozialbetrug ganz oben auf der Agenda. Mehr zu dem dreitägigen Treffen von Thorsten Adolfs.
12: Viele Syrer arbeiten bei uns in wichtigen Jobs und sind als Fachkräfte unverzichtbar. Das niedersächsische Innenministerium sagt deshalb, dass man diesen Menschen endlich mehr Sicherheit im Aufenthaltsrecht bieten müsse, damit sie weiter ihren Beitrag leisten können. Gleichzeitig macht der Bund aber klar, dass bei allen Erleichterungen für gut integrierte Menschen eins gilt. Wer hier Straftaten begeht, muss konsequent abgeschoben werden. Es geht also darum, zwischen denen zu unterscheiden, die das Land voranbringen, und denen, die sich nicht an die Regeln halten. Bei dem Treffen will Sachsen-Anhalt einen Vorstoß starten, Sozialbetrug effektiver zu bekämpfen und wissenschaftlich untersuchen zu lassen, warum die Kriminalität bei Kindern in den vergangenen Jahren so stark angestiegen ist. Außerdem wird in Hamburg darüber gesprochen, wie die Stromversorgung sicherer gemacht werden kann und ob Bußgelder im Straßenverkehr vielleicht bald angepasst werden. Die Politik will bei diesem Thema konkrete Antworten liefern, die uns alle im Alltag direkt betreffen.
11: Und das sind jetzt weitere Schlagzeilen am Abend. Mit modernen Gentechnikverfahren veränderte Lebensmittel dürfen in der EU künftig ohne spezielle Kennzeichnung im Supermarkt verkauft werden. Das Europaparlament hat mehrheitlich dafür gestimmt, entsprechende Züchtungen in vielen Fällen von bisher strengen Gentechnikregeln auszunehmen. Die Änderungen sollen ab Mitte 2028 gelten. Der G7-Gipfel in Evian ist zu Ende und Bundeskanzler Merz ist mit den Ergebnissen zufrieden. Zum ersten Mal seit dem Amtsantritt von US-Präsident Trump sei es gelungen, wieder eine gemeinsame Erklärung abzugeben, sagte Merz zum Abschluss des Treffens. Das sei zwar ein hartes Stück Arbeit gewesen, es habe sich aber gelohnt. Nach der Sperrung der Bonner Nordbrücke richtet die Stadt 2 neue kostenlose Park-and-Ride-Plätze ein. Pendler können die Stellflächen ab dem kommenden Montag nutzen. Die Maßnahme soll den derzeit ebenfalls kostenlosen Nahverkehr entlasten und die angespannte Verkehrslage rund um die gesperrte Brücke entschärfen. Gerade erst eingeschult und schon unter Druck. Etwa jeder fünfte Erstklässler in Deutschland leidet unter Stress. Das zeigt eine aktuelle Forsa-Umfrage für die Krankenkasse KKH. Demnach haben 18% der Eltern das Gefühl, dass ihre 6- bis 7-Jährigen in der Schule oder im Alltag gestresst sind. Knapp 40% glauben, dass der Druck in den letzten 1 bis 2 Jahren zugenommen hat. Das liegt aber oft gar nicht am Lernstoff, sondern an Problemen mit Gleichaltrigen. Das kann zum Beispiel Streit mit anderen Kindern, Gruppendruck oder Mobbing sein. Laut KKH AKH ist der Wechsel von der Kita in die Schule ein riesiger Einschnitt. Da könne es zu Reibereien und Konflikten kommen, heißt es. Experten fordern deshalb, Kinder frühzeitig emotional besser zu stärken.
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11: In NRW gibt es mal mehr, mal weniger Wolken. Stellenweise ist es nass, ansonsten bleibt es aber für den Rest des Tages trocken. Morgen scheint oft die Sonne neben ein paar Quellwolken und es wird heiß. In Siegen sind 31 Grad und in Bonn 32 Grad drin.
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11: Und das sind die drei längsten Staus im Moment. A4 Aachen-Köln zwischen Kreuz Köln-West und Köln-Eiffeltor. 5 Kilometer, 16 Minuten Zeitverlust. A4 Köln-Olpe zwischen Köln-Mehrheim und Bergisch-Gladbach-Bensberg. 5 Kilometer, 31 Minuten plus. Und A40 Duisburg-Essen zwischen Mülheim-Dümpten und Mülheim-Heißen. 1 Kilometer, 18 Minuten.
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Hallo liebe Freunde, hier ist Doro Pesch mit Radio Mixtape und den Masters of Ballads und wir haben zwei schöne Songs für euch. Einmal Tina Turner und Private Dancer. Oh, ich liebe Tina Turner schon immer und ja, Private Dancer war ja eines der erfolgreichsten Sachen von ihr nach der Ehe mit Ike Turner, der sie ja gar nicht gut behandelt hat. Deswegen, oh, wie schön, wenn jemand dann so einen Weltruhm wieder erreicht. Und dann die Scorpions mit Holiday, auch eine wunderschöne Ballade. Und hier, wir starten mit Tina Turner.

Guten, liebe Hörer, hier ist Doro Pesch auf Radio Mixtape und wir haben auch noch so schöne Balladen für euch. Hier sind zum Beispiel zwei Stück. Eine, die singe ich, und es war eine Platte, die hat Gene Simmons von Kiss produziert, hat viele, viele Songs dafür geschrieben und ich war ein riesen Kiss-Fan und es war echt, es war so ein Abenteuer, war super schön. Und er hat auch diesen Song produziert, I'll Be Holding On. Wir haben den 1989, 90 aufgenommen in L.A. und ja, und die Platte war ein mega Erfolg. Ja, und dann kommt Elton John mit Your Song und wir starten aber mit meiner Nummer. Hier ist I'll Be Holding On.

da bin ich wieder, eure Doro mit den schönsten Balladen. Und hier sind auch wunderschöne Songs von Bryan Adams, Heaven, und von Wasp, Hold On To My Heart. Ich glaube, das ist eines meiner Top-Balladen. Ich liebe den Song. Wir haben damals zusammen getourt in England. Das war eine Riesentour und ich habe Blackie Lawless so geliebt. Er ist so ein netter Typ zu mir auf jeden Fall gewesen. Ich weiß, er hat irgendwie den Ruf, sehr schwierig zu sein, aber wir haben uns super verstanden und er hat mir auch sehr geholfen, weil ich war natürlich wieder total krank und es war Winter und er hat sich echt um mich gekümmert. Das war echt, also werde ich niemals vergessen, und den Song sowieso nicht. Ja, hier ist Heaven, Bryan Adams, und dann Hold On To My Heart.

Liebe Hörer von Radio Mixtape, hier ist die Doro mit den schönsten Balladen, Masters of Ballads. Und die nächsten zwei Songs sind aus ganz berühmten Filmen. Einmal Cher mit You Haven't Seen the Last of Me. Und das war in dem Film Burlesque zusammen mit Christina Aguilera. Und dann Queen, Who Wants to Live Forever. Und das war in dem Film Highlander. Und ich glaube, wir haben den alle so geliebt, den Film. Und der Song, der war ja so, der hat so eine schöne Atmosphäre. Und ja, hier sind die beiden. Also habt Spaß, hier kommt Cher und dann Queen.

Der nächste Song ist von Aerosmith. Die haben ja immer wahnsinnig viele Balladen gehabt und mega erfolgreich. Und der nächste Song ist geschrieben worden von Steven Tyler, dem Leadsänger, und Desmond Child, ganz berühmter Songschreiber. Und der heißt Angel. Es war so die zweiterfolgreichste Ballade von Aerosmith nach I Don't Wanna Miss a Thing. Und hier ist sie. Hier ist Angel und Aerosmith.

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Morgen, liebe Freunde. Hier ist Doro Pesch auf Radio Mixtape mit den Masters of Ballads. Und ich hoffe, die Sendung hat euch gefallen. Ich freue mich immer so, wenn ich so schöne Musik höre. Und mit einem Song möchte ich mich verabschieden. Der ist von mir. Der heißt Angel in the Dark. Ich habe den geschrieben 2006 mit Gary Scruggs in Nashville. Und ich finde, der hat einen wunderschönen Text. Der geht so ans Herz. Eine tolle Melodie. Und damit wünsche ich euch alles, alles Gute. Bis ganz bald. Und hier ist er. Hier ist Angel in the Dark. Von ganzem Herzen, eure Doro.

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1: Mit Malte Halbricht, schönen guten Abend. Girocard statt Schein und Münze. Die Menschen in Deutschland bezahlen mittlerweile beim Einkaufen immer öfter bargeldlos. Die Bundesbank spricht deshalb in einer neuen Studie von einem echten Wendepunkt an der Ladenkasse. Mehr zum Thema von Thorsten Adolfs.
2: Die Entwicklung ist eindeutig. Insgesamt 55% der Zahlungen wurden im vergangenen Jahr mit Karte oder Smartphone erledigt, während Bargeld nur noch bei 45% der Käufer auf der Ladentheke landete. Das ist verglichen mit der Studie von vor 3 Jahren ein Rückgang um 6 Prozentpunkte. Besonders spannend vor allem das Bezahlen per Handy hat deutlich zugelegt. Es wird mittlerweile im Schnitt bei jedem 10. Einkauf genutzt. Wir müssen uns aber wohl keine Sorgen machen, dass das Bargeld komplett verschwinden könnte. Auch wenn wir immer öfter zur Karte greifen, will die große Mehrheit der Bürger nicht darauf verzichten. 8 von 10 Befragten finden es extrem wichtig, weiterhin mit Scheinen und Münzen bezahlen zu können. Deshalb heißt es von der Bundesbank auch, dass Bargeld als wichtiges Zahlungsmittel für alle Menschen erhalten bleiben soll. Das sei vor allem für Ältere wichtig und für Menschen, die weniger digital unterwegs sind, heißt es. Für die Studie wurden im vergangenen Herbst und Winter etwa 6.000 zufällig ausgewählte Bürger befragt.
1: Und jetzt weitere Themen in unserer Zusammenfassung. Kurz vor der geplanten Unterzeichnung des Rahmenabkommens für ein Ende des Irankriegs verschärft sich der Ton noch einmal. US-Präsident Trump hat mit neuen Luftangriffen gedroht, sollte Teheran gegen die Vereinbarung verstoßen. Die iranische Armee kündigte ihrerseits eine harte Reaktion auf israelische Angriffe im Libanon an. Die EU bekommt deutlich schärfere Abschieberegeln. Das Europaparlament hat der sogenannten Rückführungsverordnung zugestimmt. Geplant sind vor allem spezielle Abschiebezentren außerhalb der Union. Dort sollen abgelehnte Asylbewerber untergebracht werden, die aus verschiedenen Gründen nicht direkt in ihre Heimatländer abgeschoben werden können. Die schwerkranke norwegische Kronprinzessin Mette Marit hat eine neue Lunge. Die 52-Jährige hat sich erfolgreich einer Transplantation unterzogen, teilte das norwegische Königshaus mit. Mette Marit litt an einer unheilbaren Lungenfibrose. Im Kampf gegen den Fachkräftemangel hat die Bundesregierung in den letzten Jahren im Ausland kräftig die Werbetrommel gerührt. Mit Erfolg. Seit 2020 sind rund 765.000 Menschen aus Nicht-EU-Ländern zum Arbeiten hierher gekommen. Das zeigen Zahlen des Bundesinnenministeriums. Demnach reisten letztes Jahr rund 200.000 Menschen mit einem entsprechenden Visum ein, deutlich mehr als in den Jahren davor. Die meisten Fachkräfte kommen aus Indien, gefolgt von Vietnam und der Türkei. Als Fachkraft können etwa Menschen mit Berufsausbildung, Hochschulausbildung oder im Rahmen von Forschung nach Deutschland kommen. Auch wer aktiv auf Jobsuche ist oder eine Berufsausbildung machen will, kann eine Aufenthaltsgenehmigung beantragen. Die Regeln dafür waren in den letzten Jahren gelockert worden.
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1: Wolkig ist es in NRW und stellenweise kommt Regen runter, aber ansonsten bleibt es heute Abend trocken. Morgen steht viel Sonne an und es wird heiß. 30 Grad bekommen wir in Münster und 32 Grad in Bergheim.
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1: Und hier dauert es gerade am längsten. A4 Aachen-Köln zwischen Kreuz Köln-West und Köln-Eiffeltor. 3 Kilometer Stau mit 15 Minuten obendrauf. A4 Köln-Olpe zwischen Köln-Merheim und Bergisch-Gladbach-Bensberg. Da haben wir 4 Kilometer Stau mit 18 Minuten. Und A57 Köln-Krefeld zwischen Köln-Worringen und Dreieck Neuss-Süd. 5 Kilometer, 25 Minuten.
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0: Durch den Mittwochabend geht's mit Radio Mixtape. Hi, ich bin Oliver Behrendt aus dem Frühteam. Wir freuen uns immer, wenn ihr uns Sprachnachrichten hier ins Studio schickt an die 0800 65 75 85 0. So wie zum Beispiel Lars aus Wuppertal. Er ist seit einiger Zeit schon großer Fan unseres Senders.
1: Der erinnert mich an die Zeit, an der ich all die ganzen Mixtapes selber noch aufgenommen habe. Und hab den Sender jetzt im Auto auf Position 1 gespeichert, um ihn dann, wenn ich im Auto sitze, auf dem Weg zur Arbeit oder zu Terminen, dann hören zu können.
0: Das freut uns natürlich riesig, lieber Lars. Speichert uns auch gerne auf Programmplatz 1 in eurem Auto. Und wenn ihr noch Freunde, Kollegen oder Verwandte habt, die unseren Sender vielleicht noch nicht kennen, dann empfehlt uns gerne weiter. Uns empfangt ihr auf radiomixtape.de über unsere kostenlose Sender-App und natürlich auch NRW-weit über DAB+.
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2: Dieser Disco-Hit rettet buchstäblich Leben.
3: Manche Lieder können uns ja traurig machen oder fröhlich, wütend oder beruhigen. Der hier kann tatsächlich Leben retten.
4: Stayin' Alive von den Bee Gees. Und das ist nicht symbolisch gemeint.
3: Denn der Song hat genau 103 Beats pro Minute. Das ist exakt der Rhythmus, den du brauchst, wenn du im Notfall eine Herzdruckmassage machst.
4: Seit 2008 wird sogar ganz offiziell empfohlen, wenn ihr jemandem erste Hilfe am Herzen leistet, summt Stayin' Alive im Kopf. Dann habt ihr automatisch den richtigen Rhythmus.
3: Am Leben bleiben, da ist der Songtitel das Programm.
4: Und jetzt kommt der Song, der mehr als nur gut klingen kann. Stayin' Alive von den Bee Gees.
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0: ohne BHs gäbe es AC/DC nicht.
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1: Ein Rolling Stone starb im Swimmingpool von Winnie Pooh.
2: Was haben die Rolling Stones und Winnie Pooh gemeinsam? Mehr als man so denkt.
3: Brian Jones, Gründungsmitglied der Rolling Stones, kaufte sich 1968 ein wunderschönes Anwesen in East Sussex, die Cotchford Farm.
2: Das Haus hatte einen berühmten Vorbesitzer, A.A. Milne, dem Autor der Geschichten um Christopher Robin und seine Freunde. Keith Richards nannte es deswegen nur Winnie Poohs Haus.
3: In den Büchern tauchen das Haus und das Anwesen nämlich auch regelmäßig auf und werden dort beschrieben. Am 3. Juli 1969, nur wenige Wochen nachdem Brian Jones die Band verlassen hatte, wurde er dann leblos in seinem Swimmingpool gefunden.
2: Er wurde nur 27 Jahre alt. Die genauen Umstände seines Todes sind bis heute umstritten. Und damit war Brian auch das erste Mitglied im berüchtigten Club 27, eine Reihe von Musikern, die in diesem Alter verstorben sind. Ihm folgten Legenden wie Jimi Hendrix, Kurt Cobain oder Amy Winehouse.
3: Zwei Tage nach seinem Tod spielten die Stones ein Konzert im Hyde Park. Daraus wurde dann ein Tribut an Brian Jones. Mick Jagger las ein Gedicht vor und hunderte weiße Schmetterlinge wurden freigelassen.
4: Please, he is not dead. 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He has awakened from the dreams of life.
2: Hier ist Musik von den Rolling Stones, Brian Jones an der Sitar.
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1: Tina Turner ist die beste Vogelscheuche Englands.
2: Was haben Tina Turner und eine Vogelscheuche gemeinsam? Mehr als ihr jetzt wahrscheinlich denkt, und damit ist noch nicht mal die Optik gemeint.
3: Der Gloucestershire Airport in England liegt nämlich nah am Meer und hat ein massives Problem. 20.000 Möwen täglich, mitten über der Landebahn.
2: Und man hat alles versucht. Vogelschreckrufe, Feuerwerkskörper, sogar Mülltüten geschwungen, die wie Raubvögel aussehen sollten, mit leider sehr überschaubarem Erfolg.
3: Und eines Tages fielen die Schreckrufe aus und jemand schmiss zufällig einen Tina Turner Song an.
2: Und was ist passiert? Die Vögel waren fort. Tina Turners Stimme war effektiver

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